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1: Aus dem Studio Elisabeth Czatowicz. Bowlingbahn für Dieselkino. Das Dieselkino in Oberwart wird ausgebaut und soll das modernste Entertainment-Zentrum der Region werden. Statt dem bisherigen Minigolfplatz ist eine neue Erlebniswelt mit Indoor-Kinderspielplatz geplant. Herzstück wird eine moderne Bowlinganlage mit 12 Bahnen. Die Kinosäle wurden mit 9 Sesseln ausgestattet. Zudem wird ein neuer Kinosaal mit knapp 100 Plätzen errichtet. In Summe werden rund 6 Millionen Euro investiert. Der Umbau soll bis November dauern. Erinnerungskultur wird gefördert. Die ehemalige Synagoge Kobersdorf sowie das Mannmal Kreuzstadl in Rechnitz sollen verstärkt von Schulen besucht werden. Durch den Mobilitätszuschuss für Gedenkstätten wird der Besuch für Schulklassen nun gefördert. Bisher war nur das KZ Mauthausen Teil dieser Förderung. Dazu zählen Führung, Transport und Vermittlung. Je nach Entfernung und Gesamtkosten beträgt der Zuschuss zwischen 250 und 500 Euro pro Schulgruppe. Eine Antragstellung ist ausschließlich vor dem Besuch der Gedenkstätte möglich. 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
1: Aus dem Studio Elisabeth Czatovic. Schwerer Arbeitsunfall in Unterfrauenheit. In der Tierkörperverwertungsanlage in Unterfrauenheit ist es zu einem schweren Arbeitsunfall gekommen. Laut der Landessicherheitszentrale wurde ein 40-jähriger Mann mit heißem Fett verbrüht und erlitt dabei schwere Verbrennungen. Der Mann musste mit dem Notarzthubschrauber ins AKH Wien geflogen werden. Nähere Details zum Unfallhergang sind derzeit noch nicht bekannt. Bulgarien gewinnt Song Contest. Dara aus Bulgarien hat mit ihrer wilden Dance-Pop-Nummer Bangaranga den Song Contest in Wien gewonnen. Bulgarien holte sich bei weitem die meisten Punkte vom internationalen Publikum und damit zum ersten Mal den Titel. Platz 2 ging an Israel und Platz 3 an Rumänien. Die großen Favoriten Australien und Finnland landeten auf den Plätzen 4 und 6. Der heimische Vertreter Cosmo aus dem Burgenland wurde hinter Deutschland nur Vorletzter. 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
1: Aus dem Studio Elisabeth Czatovic. Bowlingbahn für Dieselkino. Das Dieselkino in Oberwart wird ausgebaut und soll das modernste Entertainment-Zentrum der Region werden. Statt dem bisherigen Minigolfplatz ist eine neue Erlebniswelt mit Indoor-Kinderspielplatz geplant. Herzstück wird eine moderne Bowlinganlage mit 12 Bahnen. Die Kinosäle wurden mit 9 Sesseln ausgestattet. Zudem wird ein neuer Kinosaal mit knapp 100 Plätzen errichtet. In Summe werden rund 6 Millionen Euro investiert. Der Umbau soll bis November dauern. Erinnerungskultur wird gefördert. Die ehemalige Synagoge Kobersdorf sowie das Mannmal-Kreuzstadl in Rechnitz sollen verstärkt von Schulen besucht werden. Durch den Mobilitätszuschuss für Gedenkstätten wird der Besuch für Schulklassen nun gefördert. Bisher war nur das KZ Mauthausen Teil dieser Förderung. Dazu zählen Führung, Transport und Vermittlung. Je nach Entfernung und Gesamtkosten beträgt der Zuschuss zwischen 250 und 500 Euro pro Schulgruppe. Eine Antragstellung ist ausschließlich vor dem Besuch der Gedenkstätte möglich. 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
1: Aus dem Studio Elisabeth Czatovic. Schwerer Arbeitsunfall in Unterfrauenheit. In der Tierkörperverwertungsanlage in Unterfrauenheit ist es zu einem schweren Arbeitsunfall gekommen. Laut der Landessicherheitszentrale wurde ein 40-jähriger Mann mit heißem Fett verbrüht und erlitt dabei schwere Verbrennungen. Der Mann musste mit dem Notarzthubschrauber ins AKH Wien geflogen werden. Nähere Details zum Unfallhergang sind derzeit noch nicht bekannt. Bulgarien gewinnt Song Contest. Dara aus Bulgarien hat mit ihrer wilden Dance-Pop-Nummer Bangaranga den Song Contest in Wien gewonnen. Bulgarien holte sich bei weitem die meisten Punkte vom internationalen Publikum und damit zum ersten Mal den Titel. Platz 2 ging an Israel und Platz 3 an Rumänien. Die großen Favoriten Australien und Finnland landeten auf den Plätzen 4 und 6. Der heimische Vertreter Cosmo aus dem Burgenland wurde hinter Deutschland nur Vorletzter. 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
2: Aus dem Studio Elisabeth Czatovic. Bowlingbahn für Dieselkino. Das Dieselkino in Oberwart wird ausgebaut und soll das modernste Entertainment-Zentrum der Region werden. Statt dem bisherigen Minigolfplatz ist eine neue Erlebniswelt mit Indoor-Kinderspielplatz geplant. Herzstück wird eine moderne Bowlinganlage mit 12 Bahnen. Die Kinosäle wurden mit 9 Sesseln ausgestattet. Zudem wird ein neuer Kinosaal mit knapp 100 Plätzen errichtet. In Summe werden rund 6 Millionen Euro investiert. Der Umbau soll bis November dauern. Erinnerungskultur wird gefördert. Die ehemalige Synagoge Kobersdorf sowie das Mannmal-Kreuzstadel in Rechnitz sollen verstärkt von Schulen besucht werden. Durch den Mobilitätszuschuss für Gedenkstätten wird der Besuch für Schulklassen nun gefördert. Bisher war nur das KZ Mauthausen Teil dieser Förderung. Dazu zählen Führung, Transport und Vermittlung. Je nach Entfernung und Gesamtkosten beträgt der Zuschuss zwischen 250 und 500 Euro pro Schulgruppe. Eine Antragstellung ist ausschließlich vor dem Besuch der Gedenkstätte möglich. 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
1: Aus dem Studio Elisabeth Czatowicz. Schwerer Arbeitsunfall in Unterfrauenheit. In der Tierkörperverwertungsanlage in Unterfrauenheit ist es zu einem schweren Arbeitsunfall gekommen. Laut der Landessicherheitszentrale wurde ein 40-jähriger Mann mit heißem Fett verbrüht und erlitt dabei schwere Verbrennungen. Der Mann musste mit dem Notarzthubschrauber ins AKH Wien geflogen werden. Nähere Details zum Unfallhergang sind derzeit noch nicht bekannt. Bulgarien gewinnt Song Contest. Dara aus Bulgarien hat mit ihrer wilden Dance-Pop-Nummer Bangaranga den Song Contest in Wien gewonnen. Bulgarien holte sich bei weitem die meisten Punkte vom internationalen Publikum und damit zum ersten Mal den Titel. Platz 2 ging an Israel und Platz 3 an Rumänien. Die großen Favoriten Australien und Finnland landeten auf den Plätzen 4 und 6. Der heimische Vertreter Cosmo aus dem Burgenland wurde hinter Deutschland nur Vorletzter. 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
2: Wunderschönen guten Morgen hier aus dem Studio Nova Pulnov. Mein Name ist Helena Moser und ich darf heute die wunderschöne Talking Heads Morgenshow aus dem Gymnasium OP-Studio moderieren. Heute haben wir Montag, ja, es ist Tag, aber wir haben dafür einige Aktionstage. Heute am 18.05. gibt es wirklich, wirklich viel zu entdecken. Gleich zum Wochenstart passend mit ganz viel Motivation den No Dirty Dishes Day aus den USA. Der Tag lädt ein, seine ganzen Haushaltsarbeiten zu erledigen und vor allem auf das dreckige Geschirr zu schauen, damit wirklich alles erledigt ist und man sich einen schönen Entspanntag machen kann, nachdem der ganze Haushalt geschupft wurde. Passend zum Wasser- und Geschirrspüler gibt es heute auch einen ganz wichtigen Tag, nämlich den Welttag der Frauen in der Schifffahrt. Global machen die Besatzung auf Hochseefahrten von Schiffen nur etwa 2% Frauen aus. Und dieser Welttag soll man darauf aufmerksam machen, wie unterrepräsentiert sie sind und dass auch Frauen einen Beruf in der Schifffahrt einschlagen können. Außerdem haben wir heute den Weltmuseumstag und hier gibt es einiges zu erzählen. Er wurde erstmals 1978 vom International Council of Museums ausgetragen und findet seitdem jedes Jahr statt. Und es gibt auch jedes Jahr ein besonderes Motto. Dieses Jahr haben wir Museums Uniting a Divided World oder auf Deutsch Museen, die verbinden. Und das Spannende ist, seit 2020 orientieren sich die ganzen Museumstage auch an Zielen für nachhaltige Entwicklung, also an den SDGs der Vereinten Nationen und unterstützt damit jedes Jahr eine Reihe davon. Dieses Jahr haben wir drei Ziele, nämlich das SDG 10, weniger Ungleichheiten, das SDG 16, mehr Frieden, Gerechtigkeit und starke Institutionen und das SDG 17 mit Partnerschaften für Ziele. Und auch bei uns in Wien gibt es hier ein Museum, das am Internationalen Museumstag mitmacht, nämlich das Leopold Museum in Wien. Das Besondere ist, hier gibt es auch eine Gratis-Ausstellung extra für den Museumstag. Man kann sich eine Ausstellung anschauen, die nochmal zeigt, wie sich Österreich verändert hat im 18. und 19. Jahrhundert. Es wurden nicht nur metaphorisch, sondern auch im wahrsten Sinne des Wortes Brücken gebaut. Und man sieht einfach, wie sich die Gesellschaft hier stark verändert hat. Also wer noch nichts vorhat heute, gerne einen Blick in das Leopold-Museum werfen. Hier gibt es an der Kasse einen Gratis-Eintritt und eine wirklich, wirklich spannende Ausstellung. Außerdem darf ich noch gratulieren, nämlich der Alicia, dem Burkhard, der Claudia, dem Dietmar, dem Erich, dem Erik, dem Felix und dem Johannes, denn heute habt ihr Namenstag. Wenn ihr jemanden davon kennt, unbedingt schönen Namenstag wünschen und wenn ihr so heißt, natürlich auch einen schönen Namenstag euch. Jetzt werfen wir noch einen kurzen Blick auf das Wetter. Wir haben heute, wie man wahrscheinlich schon merkt, wirklich angenehmes Wetter. Aktuell sind es in Oberpullendorf 8 Grad. Im Laufe des Tages steigen die Temperaturen sogar fast auf 20 Grad. Und ab 16 und 17 Uhr schieben sich dann einige Wolken vor die Sonne. Aber auch morgen geht es dann wieder sonnig weiter.

Es ist 7.39 Uhr und zum Zeit ist es für die School News aus dem Gymnasium Oberpullendorf. Mi Uschagauer Gymnasiabon. Wie ist die Gymnasia? Der Tennisschulcup. Heute findet der Tennisschulcup im Sporthotel Kurz statt. Daran werden einzelne SchülerInnen aus den Klassen 1b, 2b, 4a und 4b teilnehmen. Begleitet werden sie von Herr Professor Leubel. Schulbienen. Diese Woche gibt es wieder die Möglichkeit, die Schulbienenstöcke im Garten der Schule zu besuchen. Anlass ist der Weltbienentag. Koordiniert wird dieser Besuch von Frau Professor Belakovic und Herr Professor Leira. Konzerteinladung. Unsere Schule hat von der US-Botschaft und dem Land Burgenland eine exklusive Einladung für ein Konzert im Liszentrum Reiding erhalten. Dieses Konzert wird morgen am Dienstag um 19 Uhr stattfinden. Und ich habe beim Hineingehen in die Schule auch einige Plakate erspäht. Am Mittwoch, dem 20.05. findet ein kleiner Kuchenbasar statt, bei dem Köstlichkeiten von Kuchen über Cupcakes und so weiter auch hier bei uns in der Schule verkauft werden. Das war's mit den School News vom BRG Oberpullendorf. Gleich geht's weiter mit der Talking Heads Morgenshow.

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2: Die Talking Heads Morgenshow aus Oberpullen. Nach mein Name ist Helena Moser. Und gleich muss ich wieder in den Unterricht. Aber bevor das passiert, darf ich euch noch etwas Aktuelles zum heutigen Tag oder besser zur letztigen Woche erzählen. Es ist sicher schon in aller Munde, aber Dora aus Bulgarien hat den ESC mit ihrem Song Bangaranga gewonnen. Und somit haben wir auch den 70. Song Contest erfolgreich hinter uns. Nachdem ja letztes Jahr JJ mit Wasted Love in der Wiener gewonnen hat, der Österreicher nämlich, fand heuer der ESC in der Wiener Stadthalle statt. Außerdem gab es noch Public Viewings im Rathausplatz in Wien, zum Beispiel in großen Kinos, und es war einfach eine coole, coole Atmosphäre. In Wien selbst haben die Moderation Ostrowski und Swarovski übernommen, das Moderationsduo, und haben wirklich eine solide Moderation hingelegt. Es war sehr, sehr unterhaltsam. Und man muss auch sagen, es war ein schönes Event, aber die Punkteverteilung war doch für viele, viele etwas ungewöhnlich. Denn Bulgariens Lied ist jetzt nicht das klassische Radiolied, aber es ist auf jeden Fall hörenswert und auch ein Hit, wenn man so will. Nach Bulgarien folgen dann Länder wie Israel, Rumänien, Australien und Italien. Und der Favorit Finnland ist nur auf dem 6. Platz gelandet. Wir Österreicher sind auf dem vorletzten Platz vor Großbritannien mit unserem Lied Tanzschein. Und ich denke, das Hosting Land hat immer einen kleinen Nachteil, weil wir haben doch eh schon gewonnen, es wird ja keiner mehr für uns voten. Aber trotzdem, meiner Meinung nach, es ist ja sehr gespalten, finde ich unser Lied für den ESC nicht mal so schlecht. Es ist gut, es hat Beat, es hat Spaß vor allem. Und ihr werdet es gleich nochmal später hören. Das Lied war Tanzschein von Burgenländer Cosmo. Aber davor möchte ich mich ganz herzlich bei euch bedanken fürs Zuhören und auch gerne einladen, noch weiter zu hören, denn es gibt montags bis donnerstags von 8 Uhr immer das Memo, das Morgenmagazin, und natürlich auch von 14 bis 15 Uhr hier aus dem BRG Oberpullendorf die Talking Heads Jugendsendung. Das war's von heute. Mein Name ist Helena Moser aus der 6A. Ich freue mich und wünsche euch noch einen wunderschönen Montagvormittag.

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1: Aus dem Studio Elisabeth Czatovic. Bowlingbahn für Dieselkino. Das Dieselkino in Oberwart wird ausgebaut und soll das modernste Entertainment-Zentrum der Region werden. Statt dem bisherigen Minigolfplatz ist eine neue Erlebniswelt mit Indoor-Kinderspielplatz geplant. Herzstück wird eine moderne Bowlinganlage mit 12 Bahnen. Die Kinosäle wurden mit 9 Sesseln ausgestattet. Zudem wird ein neuer Kinosaal mit knapp 100 Plätzen errichtet. In Summe werden rund 6 Millionen Euro investiert. Der Umbau soll bis November dauern. Erinnerungskultur wird gefördert. Die ehemalige Synagoge Kobersdorf sowie das Mannmal-Kreuzstadl in Rechnitz sollen verstärkt von Schulen besucht werden. Durch den Mobilitätszuschuss für Gedenkstätten wird der Besuch für Schulklassen nun gefördert. Bisher war nur das KZ Mauthausen Teil dieser Förderung. Dazu zählen Führung, Transport und Vermittlung. Je nach Entfernung und Gesamtkosten beträgt der Zuschuss zwischen 250 und 500 Euro pro Schulgruppe. Eine Antragstellung ist ausschließlich vor dem Besuch der Gedenkstätte möglich. 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
2: Vrime za našu regiju.
3: Időjárás jelentése GIUS 4 Austriától.
4: Nach einem oft wolkenlosen Start in die Tage geht es auch im weiteren Tagesverlauf vielfach sonnig weiter. Vereinzelt aufkommende Quellwolken bleiben meist harmlos. Der Wind weht generell nur schwach. Frühtemperaturen 2 bis 8 Grad, Tageshöchsttemperaturen 17 bis 21 Grad. In Oberpullendorf messen wir derzeit 10 Grad. A hétfő szinte felhőtlenül indul, a nap folyamán később is túlnyomóriszt napsütéses időnk lesz. 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
4: Herzlich willkommen am heutigen 18. Mai 2026. Ich bin Laszlo Kessy und das ist die Sendung Memo hier in Ihrem freien Radio Mora. Wir können jetzt 3 Stunden zusammen verbringen und natürlich, ich bringe Ihnen wie gewohnt die Nachrichten in 2 Sprachen. Es folgen Veranstaltungstipps, es folgen interessante Themen und natürlich viel, viel gute Musik. 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
1: Übermorgen Mittwoch findet um 18 Uhr in der ehemaligen Synagoge Kobelsdorf ein Themenabend zur nationalsozialistischen Euthanasie-Mordaktion statt. Herbert Brettl beleuchtet dabei die Hintergründe von Sozialdarwinismus, Rassenhygiene und NS-Propaganda sowie die Schicksale burgerländischer Opfer, die in Anstalten wie Hartheim oder am Spiegelgrund ermordet wurden. Und etwas ganz anderes. Am 21. Mai feiert der Business Run Challenge to Be am Neufelder See sein 10-jähriges Jubiläum. Ab 17 Uhr erwartet die Teilnehmerinnen und Teilnehmer eine 5,6 Kilometer lange Laufstrecke rund um den See sowie ein großes Rahmenprogramm mit Showacts und Live-Musik. Jährlich nehmen mehr als 2000 Läuferinnen, Läufer und Walker aus Firmen und Vereinen teil, um Sport, Teamgeist und gemeinsame Unterhaltung zu verbinden. 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
1: Aus dem Studio Elisabeth Czatovic. Schwerer Arbeitsunfall in Unterfrauenheit. In der Tierkörperverwertungsanlage in Unterfrauenheit ist es zu einem schweren Arbeitsunfall gekommen. Laut der Landessicherheitszentrale wurde ein 40-jähriger Mann mit heißem Fett verbrüht und erlitt dabei schwere Verbrennungen. Der Mann musste mit dem Notarzthubschrauber ins AKH Wien geflogen werden. Nähere Details zum Unfallhergang sind derzeit noch nicht bekannt. Bulgarien gewinnt Song Contest. Dara aus Bulgarien hat mit ihrer wilden Dance-Pop-Nummer Bangaranga den Song Contest in Wien gewonnen. Bulgarien holte sich bei weitem die meisten Punkte vom internationalen Publikum und damit zum ersten Mal den Titel. Platz 2 ging an Israel und Platz 3 an Rumänien. Die großen Favoriten Australien und Finnland landeten auf den Plätzen 4 und 6. Der heimische Vertreter Cosmo aus dem Burgenland wurde hinter Deutschland nur Vorletzter. 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
2: A hétfői nap szinte felhőtlenül indult, a nap folyamán későbbi stúlnyomórész napsütéses időnk lesz, azonban néha gomoly felhők megjelenhetnek az égen, ezekből csapadékra viszont nem kell számítani. A szél csak gyenge lesz, a legmagasabb nappali hőmérséket 17 és 21 fok között alakul. Felsőrben és Borostyánkön 11, Szikrán 10, Kismartonban 13, Szombathelyen 12, Kapuváron pedig 14 fokot mutattak a hőmérők. Nach einem oft wolkenlosen Start in die Tage geht es auch im weiteren Tagesverlauf vielfach sonnig weiter. Vereinzelt aufkommende Quellwolken bleiben meist harmlos. Der Wind weht generell nur schwach. Tageshöchsttemperaturen heute 17 bis 21 Grad. Aktuell messen wir 11 Grad in Oberbad und in Bernstein, 10 Grad in Siegraben, 13 Grad in Eisenstadt, 12 Grad in Steinamanger und 14 Grad in Kobrun.
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0: Im Bank Austria Salon im Alten Rathaus in Wien wurde der Konzertabend Stimmen des Frühlings zu einem Treffpunkt zweier musikalischer Kulturen. Chöre aus Kroatien und Österreich haben hier einen Abend gestaltet, der ganz im Zeichen von Begegnung, Austausch und Chorgesang stand. Besonders der Auftritt des Frauenchors Sklad aus Bakar an der kroatischen Adriaküste hat dabei einen starken musikalischen Akzent gesetzt. Mehr dazu jetzt von Daniel Fürkat.
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2: Unter dem Titel Stimmen des Frühlings hat im April im Bank Austria Salon des Alten Rathauses in Wien ein Konzertabend stattgefunden, bei dem Chormusik, kultureller Austausch und die Verbindung zwischen Kroatien und der kroatischen Community in Österreich im Mittelpunkt standen. Organisiert wurde die Veranstaltung von Riječ Boja Ton gemeinsam mit dem Hrvatski Centar Wien. Mit dabei waren Chöre aus Kroatien und aus Wien, die das Publikum mit einem vielfältigen musikalischen Programm durch den Abend begleitet haben. 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
1: Es ist 9 Uhr.
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3: Aus dem Studio Elisabeth Czatovic. Bowlingbahn für Dieselkino. Das Dieselkino in Oberwart wird ausgebaut und soll das modernste Entertainment-Zentrum der Region werden. Statt dem bisherigen Minigolfplatz ist eine neue Erlebniswelt mit Indoor-Kinderspielplatz geplant. Herzstück wird eine moderne Bowlinganlage mit 12 Bahnen. Die Kinosäle wurden mit 9 Sesseln ausgestattet. Zudem wird ein neuer Kinosaal mit knapp 100 Plätzen errichtet. In Summe werden rund 6 Millionen Euro investiert. Der Umbau soll bis November dauern. Erinnerungskultur wird gefördert. Die ehemalige Synagoge Kobersdorf sowie das Mannmal-Kreuzstadl in Rechnitz sollen verstärkt von Schulen besucht werden. Durch den Mobilitätszuschuss für Gedenkstätten wird der Besuch für Schulklassen nun gefördert. Bisher war nur das KZ Mauthausen Teil dieser Förderung. Dazu zählen Führung, Transport und Vermittlung. Je nach Entfernung und Gesamtkosten beträgt der Zuschuss zwischen 250 und 500 Euro pro Schulgruppe. Eine Antragstellung ist ausschließlich vor dem Besuch der Gedenkstätte möglich. 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
6: Nach einem oft wolkenlosen Start in den Tag geht es auch im weiteren Tagesverlauf recht sonnig weiter. Am Nachmittag aufkommende Quellwolken bleiben meist harmlos und werden zum Abend hin wieder weniger. Der Wind weht generell nur schwach. Tageshöchsttemperaturen 18 bis 21 Grad. Derzeit messen wir 10 Grad in Glashütten bei Langeck, 12 Grad in Karl, 13 Grad in Frankenau, in Deutschkreuz und auch in Ritzing. A felhőtlen kezdet után a hétfői nap folytatásában és napsütéses időre számíthatunk. A délután folyamán felbukkan pár gomoly felhő az égen, ezekből csapadékra azonban nem kell számítani, estére pedig nagyjából el is tűnnek. A szél csak gyenge lesz, a csúcshőmérséklet 18 és 21 fok között alakul. Hosszúszeg után jelenleg 10, Károlyhalván 12, Révcesarodon, Sopronkeresztúron és Récényben pedig 13 fokot mutatnak a hőmérők.
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6: Einen schönen guten Morgen, es ist 9.04 Uhr, Sie hören die Sendung Memo. Heute Montag am 18. Mai mit mir, Laszlo Kessei. Gleich gehen wir weiter wieder mit unserem aktuellen Thema des Tages und später bringe ich Ihnen auch einen Musiktipp. Szép jó reggelt kívánok Önöknek, ismételten én Kessei László vagyok, a Memo-t hallják itt a Rádió Morán. 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

eine riesige Überraschung gab es am Samstag bzw. am Sonntag in der Nacht in Wien. Bulgarien hat den 70. Eurovision Song Contest gewonnen. Die Sängerin Dara hat mit ihrem Song Bangaranga nicht nur bei den Jurys, sondern auch beim Televoting gewonnen, und zwar mit insgesamt 516 Punkten. Israel und Noam Betten erreichten den zweiten Platz, Rumänien und Alexandra Capanganescu den dritten. Unser Cosmo landete auf Platz 24, Kroatien auf Platz 15. Finanziell befindet sich Bulgarien derzeit nicht in der besten Lage, weshalb bereits nach der Bekanntgabe des Sieges die Frage aufkam, ob das Land den Eurovision Song Contest im nächsten Jahr überhaupt ausrichten kann. Eine offizielle Stellungnahme dazu gibt es noch nicht. Jedenfalls hat Dara, die beliebte Sängerin des Landes Bulgarien, den ersten Eurovision-Sieg überhaupt gebracht. 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

Der Konzertabend in Wien war nicht nur musikalisch geprägt, sondern hat auch die Herkunft und Identität der beteiligten Chöre in den Mittelpunkt gerückt. Gerade beim Ensemble aus Bakar wurde deutlich, wie eng Musik und regionale Kultur miteinander verbunden sind. 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Im Anschluss daran haben wir mit Sonja Jelosic-Maric, Direktorin der touristischen Vereinigung Bakar, darüber gesprochen, welche Eindrücke sie nach Wien mitgebracht hat und wie sich Bakar hier einem internationalen Publikum präsentiert.

In der Sendung Dorello Radio Show habe ich schon präsentiert. Jetzt hören Sie auch das Lied von Madonna und Sabrina Carpenter. Ein brandneuer gemeinsamer Song und der Titel heißt Bring Your Love. Das kommt heute in unserem Musiktipp. A Dorello Radio Show-ban már bemutattam, most pedig ők, önök is meghallgathatják Sabrina Carpenter és Madonna közös vadonatúj dalát. 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

Und 10 Minuten vor 10 Uhr kommt unser Musikblock 10 vor 10 mit 3 Songs. Zuerst In Mood und Juliet mit Ocean of Light, danach Sophie mit Ozzy Durbin's und im Anschluss ein House-Klassiker Fatboy Slim mit Right Here, Right Now, hier auf Radio Mora.

0: Es ist 10 Uhr.
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2: Aus dem Studio Elisabeth Czatowicz. Bowlingbahn für Dieselkino. Das Dieselkino in Oberwart wird ausgebaut und soll das modernste Entertainment-Zentrum der Region werden. Statt dem bisherigen Minigolfplatz ist eine neue Erlebniswelt mit Indoor-Kinderspielplatz geplant. Herzstück wird eine moderne Bowlinganlage mit 12 Bahnen. Die Kinosäle wurden mit 9 Sesseln ausgestattet. Zudem wird ein neuer Kinosaal mit knapp 100 Plätzen errichtet. In Summe werden rund 6 Millionen Euro investiert. Der Umbau soll bis November dauern. Erinnerungskultur wird gefördert. Die ehemalige Synagoge Kobersdorf sowie das Mannmal-Kreuzstadl in Rechnitz sollen verstärkt von Schulen besucht werden. Durch den Mobilitätszuschuss für Gedenkstätten wird der Besuch für Schulklassen nun gefördert. Bisher war nur das KZ Mauthausen Teil dieser Förderung. Dazu zählen Führung, Transport und Vermittlung. Je nach Entfernung und Gesamtkosten beträgt der Zuschuss zwischen 250 und 500 Euro pro Schulgruppe. Eine Antragstellung ist ausschließlich vor dem Besuch der Gedenkstätte möglich. 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
5: Das Wetter geht im weiteren Tagesverlauf auch recht sehr sonnig weiter. Am Nachmittag aufkommende Quellwolken bleiben meist harmlos und werden zum Abend hin wieder weniger. Der Wind wird generell nur schwach. Tageshöchsttemperaturen 18 bis 21 Grad. Morgen Dienstag scheint anfangs noch die Sonne, tagsüber bilden sich dann aber einige Quellwolken und vor allem in der Südhälfte gehen Regenschauer nieder. Einzelne Gewitter können ebenfalls nicht ausgeschlossen werden. Frühtemperaturen 6 bis 10 Grad, Tageshöchsttemperaturen 18 bis 21 Grad. Aktuell messen wir 14 Grad in Oberpullendorf, 15 Grad in Ödenburg, 16 Grad in Günz und in Rechnitz. A nap folytatásában is napsütéses időre számíthatunk, a délután folyamán felbukkan pár gomoly felhő az égen, ezekből csapadékra azonban nem kell számítani, estére pedig nagyjából fel is oszlanak. A szél csak gyenge lesz, a csúcshőmérséklet 18 és 21 fok között alakul. Holnap kedden eleinte még sok lesz a napsütés, később viszont gomoly felhő képződnek, és főleg a tartomány déli részén előfordulhatnak záporok, olykor zivatarok is. Hajnalban 6 és 10, napközben 18-21 fok várható. Felsőpúján jelenleg 14, Sopronban 15, Kőszegen és Rohoncon pedig 16 fokot mutatnak a hőmérők.
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1: Einen schönen Vormittag, Sie hören Radio Mora und das ist die Sendung Memo noch bis Erfurt, heute Montag mit mir, Laszlo Kessy. Gleich gehen wir weiter mit einem komplett anderen Thema des Tages und später bringe ich Ihnen natürlich auch Veranstaltungstipps, aber jetzt nach nur ein, zwei Songs kommen auch die Tagesschlagzeilen. 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
1: 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Jetzt kommen die Tagesschlagzeilen hier auf Radio Mora. Was zeigen, also was schreiben die Zeitungen in Österreich und in Ungarn? Biobäuerin Regler, wir können nicht mit Ochsenfuhrwerken übers Pferd ziehen. Der Agrardieser bringt Entlastung, rettet aber die Bauern nicht, sagt Barbara Regler. Die Obfrau der Bio-Austria erzählt über Pappdeckel, die von Pestiziden schützen und den Misthaufen als Seele der Landwirtschaft. Mehr ein Interview gibt es zu lesen auf derstandard.at. Negative Preise, wie man Strom verbraucht und dabei auch noch Geld verdient. An sonnigen Tagen gibt es Strom an der Börse zum Nulltarif oder noch billiger. Wer ein Elektroauto oder eine Wärmepumpe besitzt, kann davon kräftig profitieren. Aber auch alle anderen Haushalte können ihre Stromrechnung mit ein paar Klicks gefahrfrei senken. Details auf diepresse.com. Neuer Tiefstand bei Geburten, warum die Lust auf Kinder in Österreich schwindet. Zwei Kindfamilien bleiben zwar das häufigste Modell, das durchschnittliche Alter der Mütter bei der Geburt liegt bei 31,2 Jahren. 18% der 20- bis 29-jährigen Frauen wollen kinderlos bleiben. Mehr dazu auf kurier.at. Und russische Angriffe auf Odessa und Dnipro. Russland hat die jüngsten ukrainischen Drohnenattacken auf Moskau in der Nacht mit Gegenangriffen beantwortet. Bei Drohnen- und Raketenangriffen auf Regionen im Zentrum und Süden der Ukraine wurden Behördenangaben zufolge Dutzende Menschen verletzt. Mehr dazu auf news.orf.at. 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
1: Am 21. Mai feiert der Business Sun Challenge to be am Neufelder See sein 10-jähriges Jubiläum. Ab 17 Uhr erwartet die Teilnehmerinnen und Teilnehmer eine 5,6 Kilometer lange Laufstrecke rund um den See sowie ein großes Rahmenprogramm mit Showacts und Live-Musik. Jährlich nehmen mehr als 2000 Läuferinnen, Läufer und Walker aus Firmen und Vereinen teil, um Sport, Teamgeist und gemeinsame Unterhaltung zu verbinden. Das Schopronner Weinfest pflegt seit Jahrzehnten die Traditionen des Weinbaus, der regionalen Weinherstellung und der Blasmusik. Von 22. bis 24. Mai verwandelt sich der Ödenburger Innenstadt wieder eine große Festmeile mit Konzerten, bekannten Künstlern, regionalen Talenten, Kinderprogrammen, Streetfood, Handwerksständen und echter Weinfeststimmung. Das größte kostenlose Open-Air-Festival der Stadt lädt Besucherinnen und Besucher zu 3 stimmungsvollen Tagen ein. Es sind Hedwige nicht mit Itta Schoproni Borünneb, Schoxen ist eine Kinalot, Starfellépők, Heite Hedsége, Gyerkőcöknek szóló interaktív előadások és játékok, streetfood finomságok, kézműves kirakodóvásár és igazi borfesztivál hangulat vár mindenkit május 22-e és 24-e között Sopron belvárosában. Am 22. und 23. Mai ist in der Kuga in Großwarsdorf das Theaterprojekt Die Straße der Frauen zu sehen. Beginn ist jeweils um 19.30 Uhr. Die Produktion verbindet Theater, Musik und bildende Kunst und widmet sich legendären Frauenfiguren des Burgenlands zwischen Mythos, Geschichte und gesellschaftlicher Tabus. Mehr als 20 Künstlerinnen gestalten einen vielschichtigen Abend über starke, geheimnisvolle und umstrittene Frauengestalten der Region. Am 23. Mai findet in Julienthal in Holling-Fertöbos das 22. Holunderblütenfest statt. Die Besucher erwartet den ganzen Tag ein buntes Programm mit Kulinarik, Kinderangeboten, Musik, Tanz und einem Abendball. Die Veranstalter sorgen mit familienfreundlichen Programmen und echter Gemeinschaftsatmosphäre für ein stimmungsvolles Fest rund um die Holunderblüte. 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
1: Es ist 11 Uhr.
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3: 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Heute ist der 18. Mai, es ist Montag. Der Start in die Woche ist schon mal geschafft und wir belohnen uns jetzt erstmal mit dem Besten, was die Roma-Musikwelt zu bieten hat. Amen, Gestina Sarmindig, Schuka Romana Musikaha.

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Wir haben heute wieder einen bunten Mix für Sie vorbereitet von traditionellen Roma-Klängen, die direkt ins Herz gehen, bis hin zu modernen Beats aus der Welt

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2: Am Mikrofon Susanne Horvath. Nevo Parodimos ist eine gemeinnützige und politische Organisation, die 2008 im Landkreis Karaš-Severin in Südwestrumänien von Lehrkräften, Roma-Aktivisten und Roma-Schüler gegründet wurde. Ziel des Vereins ist es, soziale Bildungs- und Teilhabechancen zu verbessern, sowie wirtschaftliche, soziale, pädagogische und kulturelle Ungleichheiten abzubauen. Nevo Parodimos fördert Demokratie, Toleranz, Vielfalt und Chancengleichheit, baut Vorurteile gegenüber Roma ab und stärkt die Selbstorganisation sowie die Kompetenzen von Roma-Gemeinschaften. Die Arbeit umfasst Bildungs- und Kulturprojekte, Sozialarbeit sowie Gemeindeentwicklung und Jugendarbeit. Im Fokus stehen benachteiligte junge Menschen, insbesondere Roma-Jugendliche, Jugendliche aus Pflegefamilien sowie junge Menschen aus ländlichen und einkommensarmen Regionen. Nevo Parodimos bringt langjährige Erfahrung im internationalen Jugend- und Bildungsprojekten ein, arbeitet in nationalen und europäischen Netzwerken mit und entwickelt praxisnahe Methoden für inklusives Lernen und bürgerschaftliches Engagement.

Sie hören den Romani Ora Musikmontag hier auf Radio Mora. 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Ein herzliches Willkommen zurück beim Romani Ora Musikmontag hier auf Radio Mora. Wenn wir über Musik sprechen, die Grenzen überschreitet, Kulturen verbindet und Millionen Menschen vor dem Fernseher fesselt, dann landen wir ganz schnell bei einem ganz aktuellen Thema, nämlich dem Eurovision Song Contest. Der ESC ist bunt, er ist laut und er ist vor allem ein Ort, an dem die Vielfalt gefeiert wird. Am Samstag hat in Wien, Bulgarien, den 70. Song Contest für sich entschieden. Aber wer hat auch diesen Contest in den letzten Jahren immer wieder mit unvergleichlicher Leidenschaft, Rhythmus und Tiefgang bereichert? Ganz genau. Großartige Roma-Musikerinnen und Musiker aus ganz Europa. Heute wollen wir zwei ganz besondere Meilensteine der ESC-Geschichte Revue passieren lassen. Fangen wir direkt vor unserer Haustür an, quasi mit echtem burgenländischen Musikadel. Wenn wir an Österreich beim Song Contest in den 90er Jahren denken, führt kein Weg an einem Namen vorbei, nämlich Toni Vegas. Mit seiner unverkennbaren Stimme und seinem ungeheuren Charisma hat er Österreich gleich zweimal hintereinander vertreten, 1992 und 1993. Unvergessen ist sein Auftritt in Mill Street mit dem Song Maria Magdalena. Und auch Józsi Papay aus Ungarn war mit Origo am Start beim Eurovision Song Contest. Wir hören jetzt gleich rein in diesen beiden absoluten Kultklassikern. Schon Nagani Gili Maria Magdalena, Le Toni Vegas, Te Orego. Budvoja, Adala Musica hat um ein gegeben, Inaf.

Tja, wie das so ist, wenn die Musik gut ist, die Zeit verfliegt immer wie im Flug. Das war's auch schon wieder mit dem Romaniora Musikmontag für heute. Ich hoffe, ich konnte Ihren Wochenstart ein ganzes Stück rhythmischer und fröhlicher gestalten. Amen, schon das Amen, da hab ich gerade kam, na, der Schuhe Gorenge gestippehi, der Korpapal Scheschonen jeg, adiveses Gero Falato Prickle, Putrinipes Gero Mulatin Jago. Ich mag Ivanin auf Tumenge Meglacho habe, der Schukar Paloplane. Morgen begrüßt Sie hier Susanne Horvath mit der Romaniora am Dienstag und mit einem Beitrag zur diesjährigen Befreiungsfeier in Mauthausen. Mahlzeit und kommen Sie gut durch den restlichen Nachmittag. Das war Tina Nader hier aus dem Radio Mora Studio in Oberwart. Arjen de Vleha und bye bye.

0: Es ist 12 Uhr.
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0: Hallo und herzlich willkommen zu unserer heutigen Talking Head Sendung hier auf Radio Mora. Wir sind Johanna und Katharina aus der 5B des BRG-OPs und wir wollen heute über ein ganz interessantes Thema reden, nämlich Fastfood-Restaurants. Speziell wollen wir über McDonald's reden und ja, es wird auf jeden Fall spannend und falls ihr heute noch nichts gegessen habt, bekommt ihr vielleicht Gustav einen Burger oder Pommes.
1: Hello and welcome to today's Talking Heads show here on Radio Mora. We're Katie and Joanna from Class 5B and our today's topic is fast food. We are very grateful to have you as our audience, so please keep on listening.

0: Schön, dass ihr dran geblieben seid. Unser heutiges Thema sind nämlich Fastfood-Restaurants. Und bestimmt seid ihr schon total gespannt, worüber wir heute genauer sprechen. Kathi, könntest du uns das ein bisschen aufzählen?
1: Also als erstes reden wir über Fastfood-Restaurants, die uns als erstes einfallen, welche auch die beliebtesten sind. Dann über die Vor- und Nachteile von Fastfood, bisschen genaueres über McDonald's, das Menü und auch was für Leute es anspricht. Allgemein auch etwas über Marketing von McDonald's und ja, wie sich das in Zukunft weiterentwickeln könnte.
0: Und auch so ein bisschen unser persönlicher Bezug, würde ich mal sagen. Also was wir auch damit zu tun haben.
1: Genau, also bleibt auf jeden Fall dran und hört gespannt zu.
2: Ich denke!

0: Hello and welcome back to our today's Talking Heads show with Katie and Joanna, and let's start with the first topic.
1: Uns fahrt die Fastfood-Restaurants. Ja, und wenn du jetzt mal so darüber nachdenkst, was fällt dir als erstes ein?
0: Also als erstes fällt mir natürlich McDonald's ein, weil es das auch bei uns in der Nähe gibt. Und ich glaube, das ist einfach unter jungen Leuten das bekannteste und beliebteste. Sonst ähnlich dazu natürlich Burger King, kennt man auch, oder KFC. Und ja, wenn man es ein bisschen süßer möchte, Katja, hast du da Empfehlungen, was es da noch so gibt?
1: Ja, also ich gehe auch sehr gerne zu Dunkin' Donuts.
0: Ja, das mache ich auch urgern. Also ich finde die Donuts bei Dunkin' Donuts sind auf jeden Fall sehr gut.
1: Ja, und ich habe, glaube ich, ich weiß nicht, wo ich sonst irgendwelche guten kriegen sollte. Ja, Starbucks finde ich auch cool, wenn man sich mal so ein Spaßgetränk oder Erfrischungsgetränk holen möchte.
0: Auf jeden Fall auch immer nach dem Einkauf in der Shopping City oder so. Ich gehe dann immer zum Starbucks.
1: Und auch immer als kleine Erfrischung dann danach, vor allem im Sommer und so.
0: Ja, auf jeden Fall richtig cool, was es dort gibt. Und sonst fällt dir noch irgendwas ein, so Fast-Food-Ketten, die man kennt.
1: Ja, also ich glaube, Subway kennt auch eigentlich fast jeder.
0: Auf jeden Fall.
1: Oder auch Domino's Pizza.
0: Ja, kennt man auch. Aber ist auf jeden Fall nicht so bekannt wie die anderen Sachen, die wir genannt haben. Also ich war auch selber noch nie, glaube ich, bei Domino's Pizza oder
1: ja,
0: bei
1: ich glaube ich auch nicht.
0: Aber den Rest, den kennt man auf jeden Fall und da waren wir noch schon.
1: Genau.
0: Und ja, auf jeden Fall werden wir jetzt auch noch über die Vorteile und Nachteile sprechen. Und wenn ihr darüber mehr wissen wollt, dann hört uns gerne weiterhin zu.
1: Ja, bis gleich.

0: Jetzt als nächstes sprechen wir über ein sehr umstrittenes Thema, nämlich Vor- und Nachteile. Jana, wenn du mal so ein bisschen drüber nachdenkst, was fallen dir für Vorteile ein oder fallen dir überhaupt welche ein?
1: Also ich finde schon, es gibt Vorteile, auch wenn man im ersten Moment denkt, okay, Fast Food ist ja auf jeden Fall eher ein Thema, was so ins Negative gerutscht wird. Ja. Warum, werden wir eh noch gleich bei den Nachteilen besprechen. Aber als erstes so ein paar Vorteile. So im Allgemeinen, es geht auf jeden Fall schnell. Also wenn man jetzt,
0: das stimmt.
1: Wenn man jetzt irgendwie Hunger hat und man muss was essen, weil bei mir persönlich ist es auch so, wenn ich extremst Hunger habe, dann muss ich was essen, sonst halte ich mich selber nicht aus.

0: Und so Fast-Food-Restaurants, es geht halt einfach schnell. Man fährt hin, holt sich was und
1: schafft das. Ich finde das auch sehr praktisch, wenn man zum Beispiel auf Urlaub fährt und dann so zwischendurch einfach mal schnell wo stehen bleibt, irgendwas holt und direkt weiterfahren kann.
0: Ja, da überhaupt. Oder einfach, wenn es irgendwie in der Mittagspause schnell gehen muss und man weiß nicht, wo man sonst hin kann, dann geht man halt schnell beispielsweise zu Mäcki.
1: Genau.
0: Und ja, es ist auch einfach. Also man kann sich eigentlich, jeder findet sich, glaube ich, auch was. Und auch so vom Bestellen her, eben mit diesen Möglichkeiten, mit diesem Drive-In, dass man einfach hinfährt, was bestellt und das in wirklich paar Minuten hat. Das ist auf jeden Fall ein Vorteil.
1: Das stimmt, ja.
0: Und das ist vielleicht auch sehr umstritten, aber es schmeckt den meisten. Mhm. Also es gibt wenige, die sagen, okay, sie finden sich dort gar nichts oder ihnen schmeckt das einfach nicht. Deshalb, das ist auf jeden Fall auch ein Vorteil.
1: Vor allem, weil es ja auch von überall was gibt.
0: Mhm,
1: es gibt was mit Fisch, mit Fleisch,
0: auch vegetarisch. Ja, genau.
1: Also
0: alles. Es gibt sehr viel Auswahl. Aber jetzt zum zweiten gleich, zu den Nachteilen. Die müssen wir uns natürlich auch noch anschauen. Wird dir da gleich was einfallen?
1: Ja, also ich glaube, wir sind uns alle einig, dass es sehr ungesund eigentlich ist, das Ganze.
0: Mhm.
1: Im gewissen Maß ist natürlich kein Problem, aber...
0: Ja, es ist auf jeden Fall nichts für jeden Tag. Also jeden Tag zum Mäcki oder Burger King, KFC ist jetzt auf jeden Fall nicht so gesund.
1: Ja.
0: Und man sollte sich vielleicht auch ein bisschen genauer damit auseinandersetzen, was eigentlich für Inhaltsstoffe drinnen sind und wie viel man davon wirklich konsumieren sollte. Aber jetzt in gewissen Maßen, finde ich, kann man das auf jeden Fall machen.
1: Mhm, auf jeden Fall.
0: Und sonst gibt es natürlich noch so Themen, die sehr umstritten sind, worauf wir jetzt aber gar nicht zu genau eingehen wollen. Und zwar eben auch die Qualität. Also vom Essen. Es ist ja auch immer wieder, gab es Skandale, was jetzt auch das Tierwohl anging. Vor allem bei der Fleischproduktion, Fleischkonsum.
1: Man kann sich auch eigentlich nicht so ganz sicher sein, was jetzt überall drin ist. Mhm. Weil zum Beispiel auch auf TikTok oder so sieht man ab und zu mal Videos, wo aufgeklärt wird, dass ein Burger eigentlich kein Burger ist, sondern einfach nur Chemie oder sowas.
0: Ja, auf jeden Fall. Also es gibt viele Skandale auch und das ist auch sehr abschreckend. Aber da muss, finde ich, jeder für sich selber entscheiden, möchte ich das und wie häufig konsumiere ich. Und ich glaube, so findet man da auf jeden Fall einen guten Mittelweg.
1: Ja, das glaube ich auch.
0: Okay, und wenn ihr jetzt noch mehr über McDonald's, also Mäcki, wissen wollt, dann schaltet wieder ein und hört uns weiterhin zu. Dankeschön.
1: Ja, danke. Bye.

0: und willkommen zurück. Wir sind Katharina und Johanna aus der 5B des BRG Oberpullendorf. Und für alle, die neu dazugekommen sind, wir sprechen heute über Fastfood-Restaurants. Und jetzt ein bisschen ein trockeneres Thema, was aber trotzdem auch interessant sein kann. Und zwar ein paar Fakten über McDonald's. Kathi, könntest du uns die kurz aufzählen?
1: Ja, also gegründet wurde McDonald's 1940 in Kalifornien von Richard und Maurice McDonald. Ein mehr oder weniger Fun Fact, was jetzt nicht so wichtig ist, aber 1967 wurde auch der Big Mac erfunden. Und die Pommes zählen tatsächlich zum beliebtesten Gericht bei McDonald's.
0: Und ja, auch unterschiedlich von Land zu Land, was es halt gibt. Also jetzt beispielsweise von den Burger-Variationen oder allgemein. Es gibt ja immer so limitierte Angebote. Mhm. Das unterscheidet sich auch von Land zu Land. Und ursprünglich war es auch gar nicht geplant, dass McDonald's so groß wird. Aber es ist auf jeden Fall jetzt, glaube ich, auf der ganzen Welt bekannt.
1: Ich glaube auch.
0: Und ich glaube, es gibt fast keine Menschen,
1: der McDonald's noch nicht kennt oder noch nie etwas von dort gegessen hat.
0: Ja, auf jeden Fall. Und wenn ihr mehr über das Menü und sonstige wichtige und interessante Dinge wissen wollt, dann bleibt
1: gerne dran.

0: Hello and welcome back to our today's Talking Heads show. We're Katie and Joanna, and now let's talk about the menu of McDonald's. Also, zum Menü, ein sehr wichtiger Punkt. Kathi, was gibt es so und was isst du meistens?
1: Ja, also es gibt auf jeden Fall ein Frühstücksmenü. Das esse ich tatsächlich nicht so oft, weil ich gehe halt nie in der Früh zu Mackie.
0: Ja, ich glaube, das ist so bis 10 Uhr oder so.
1: Ja, kann sein. Ich bin mir gerade gar nicht so sicher. Aber da gibt es auf jeden Fall Croissants, verschiedene Toasts, so ein Joghurt-mäßiges Müsli. Also es ist, glaube ich, auch für jeden was dabei. Und allgemein, es gibt ja auch beim McCafé gibt es ja auch verschiedene Süßspeisen, die man sich dann holen kann.
0: Ja, auf jeden Fall praktisch, wenn man eben in der Früh nicht viel Zeit hat, jetzt sich ein Frühstück zu machen oder auch unterwegs ist, und dann kann man sich schnell was holen.
1: Ja, und dann halt so die typischen Gerichte passen, glaube ich, zu Mittag- und Abendessen perfekt für beides. Ja, was isst du besonders gerne, wenn du zu Mackie gehst?
0: Also die Auswahl ist ja riesig. Es gibt ja von Burger über Wraps über Pommes und sonst irgendein Fingerfood, was da immer gibt. Also die Entscheidung ist eh immer sehr schwer. Ich habe eine Zeit lang eigentlich immer vegetarisch gegessen. Da habe ich mir oft entweder einen Salat geholt oder eben diese vegetarischen Sachen, die es da gibt, also so Wraps, Burger und so weiter. Und jetzt esse ich aber auch urgerne einfach so ein McChicken oder so heißt er, glaube ich. Oder halt, wenn es irgendwas Neues gibt, probiere ich das auch. Also ich bin da sehr offen. Was ich nicht brauche, sind diese extrem gestapelten Burger.
1: Ja.
0: Das finde ich, ist nicht so
1: nice. Aber wo wir gerade beim Thema waren, was gibt es denn zurzeit Neues bei Mackie? Ist dir da was aufgefallen?
0: Schwierig, aber ich war letztens dort und ich glaube, da gibt es jetzt sehr viel so rund um, ja, auf der Welt, was halt so in unterschiedlichen Ländern so Typisches gibt. Also wie gesagt, ich kenne mich jetzt nicht genau aus, aber auf jeden Fall zu verschiedenen Ländern so passend thematisch.
1: Das habe ich tatsächlich noch gar nicht so stark mitbekommen.
0: Ja, aber das möchte ich auf jeden Fall auch noch ausprobieren. Mhm. Was ich aber weiß, es gibt im McCafé neue Sachen. Da gibt es solche Sommergetränke, die habe ich auch schon alle gekostet. Ja. Da kann ich auf jeden Fall den mit Strawberry empfehlen.
1: Der mit schmeckt, Mango nicht so.
0: Ja, der schmeckt uns am besten. Der andere mit Tropical ist auch gut. Da muss man halt nur schauen, ja, da ist Red Bull drin, also wer das halt mag. Sonst muss ich sagen, McCafé gibt es auf jeden Fall auch
1: gute Auswahl. Ja, auf jeden Fall.
0: Also Kaffee trinke ich total gerne bei McCafé. Chai Latte kann ich auch empfehlen. Und so die süßen Sachen.
1: Sind eigentlich auch alle.
0: Ja, findet man sich auch mal
1: was. Auch für jeden was dabei.
0: Was isst du so immer?
1: Ja, also ich esse gerne so einen Cookie. Oder ich weiß jetzt nicht, wie die heißen. Das sind so runde
0: Teigkügelchen. Ja, diese kleinen Pop-Tots. Oder, ja, ich glaube.
1: Genau.
0: Die sind auch
1: cool. Also das habe ich auch tatsächlich sehr gerne.
0: Und so vom normalen Menü?
1: Was? Also ich bin auch ein riesiger Fan von Pommes bei Mackie.
0: Ja.
1: Die hole ich mir auch gerne. Oder manchmal, wenn ich Lust auf was Gesünderes habe, auch den einen oder anderen Salat oder halt auch Wraps oder so.
0: Ja, auf jeden Fall. Also, dass sich jeder was findet, das ist, glaube ich, sehr obviously.
1: Ja.
0: Und ja, genau. Wenn ihr noch mehr zu weiteren Themen wie Werbung, Happy Meal mit Spielzeug und auch zur Mackie-App, die ich seit neuem habe, wissen wollt, dann bleibt gerne dran.

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0: kommen wir auch schon zu unserem nächsten Thema, nämlich der ganzen Werbung und wie die gestaltet ist. Also ich persönlich muss sagen, ich finde, die Werbung ist eigentlich immer sehr süß gestaltet und eigentlich auch so, dass man eigentlich gleich Lust hat, zu Mäcki zu gehen, weil auch immer Werbungen sind fürs Happy Meal und das Spielzeug, was es da drin gibt, und die finde ich eigentlich auch immer sehr, sehr cool.
1: Also die Werbungen finde ich auch immer sehr schön gestaltet und die gefallen mir auch sehr gut. Und weil du schon über das Thema Spielzeug gesprochen hast, darauf habe ich mich jetzt auch schon gefreut, weil ich glaube, das ist ein Punkt, den hat so jeder in seiner Kindheit so irgendwie, kennt jeder, sage ich mal so. Einfach dieses Spielzeug, was man beim Happy Meal dazu bekommen hat. Das war dann auch oft irgendwie so der einzige Grund, warum man ein Happy Meal wollte.
0: Ja, also ich habe als Kind immer nur Happy Meal gegessen.
1: Ja,
0: auf jeden Fall. Mich immer auf das Spielzeug gefreut.
1: Ja, ich war auch so ein Kind, ich wollte immer das Spielzeug haben. Jetzt aktuell, weißt du, was es jetzt gerade gibt?
0: Nein, ich weiß gar nicht.
1: Nein, ich weiß auch nicht, aber manchmal gibt es wirklich coole Sachen. Es gibt so kleine Figuren und...
0: Wir haben auch mal ein Uno bekommen.
1: Ja, also es gibt auch manchmal so Minispiele oder Bücher, finde ich auch cool.
0: Mhm.
1: Und ist auf jeden Fall ein Punkt, der mir von meiner Kindheit stark in Erinnerung
0: ist. Es gibt auch eine Mäcki-App, Johanna, und ich weiß ja, du hast sie.
1: Ja.
0: Wie findest du sie? Also ist sie empfehlenswert? Sollte man sie sich holen?
1: Also ich habe sie mir endlich runtergeladen, mich angemeldet und bin schon fleißig am Punkte sammeln, weil das ist halt so aufgebaut, dass man sogenannte M's sammelt. Mhm. Und dann bekommt man halt nach einer gewissen Anzahl immer wieder so Art Prämien. Also entweder mal gratis Pommes mit einem Dip oder man bekommt irgendwas bisschen billiger. Und man hat halt auch Vorteile, wenn jetzt irgendwas Neues rauskommt. Ich weiß noch, als diese Tassen gab beim McCafé.
0: Oh ja, die waren sehr cool.
1: Ja, das finde ich auch immer cool, wenn es Käse an Tassen gibt.
0: Mhm.
1: Und da ist dann auch so, wenn man die App hat und Mitglied ist, dann kann man das auch irgendwie schon früher bekommen oder so.
0: Echt?
1: Also, das war bei den Tassen so. Das ist recht cool. Also ich finde, die App lohnt sich auf jeden Fall. Ist leicht in der Bedienung und
0: ja. Also empfehlenswert auf jeden Fall.
1: Ja, definitiv. Also könnt ihr euch alle runterladen, falls
0: ihr... Also ich glaube, ich werde das jetzt auch machen.
1: Ja, falls ihr oft zum Mäcki geht.
0: Na gut.
1: Ja, und weil wir schon ein bisschen beim Thema Apps und Jugend sind, im nächsten Einstieg werden wir auch über junge Leute reden und ob es die eben stärker anspricht. Also
0: genau.
1: Hört uns weiter zu. Tschüssi.

0: and welcome back. We're Katie and Joanna, and now we talk about the relationship between McDonald's and young people.
1: Also, Hannah, wir sind ja ganz junge Hüpfer. Wie würdest du unsere Beziehung mit Mackie beschreiben? So. Also, sind wir oft bei Mackie, gerne bei Mackie, und könnte das vielleicht sogar ein sehr beliebter Treffpunkt unter verschiedenen Jugendlichen sein?
0: Also dadurch, dass wir 14 oder 15 Jahre alt sind, können wir, glaube ich, für die Gruppe der Jugendlichen sprechen. Also für uns ist es auf jeden Fall eine Art Treffpunkt. Also ich verbringe schon viel Zeit dort. Egal ob jetzt eben, wie schon bereits angesprochen, in der Mittagspause oder am Nachmittag, wenn man nicht weiß, was man machen soll. Oder wenn man eh gerade in der Nähe ist, dann fährt man, weiß ich nicht, mit dem Bus oder wenn man ein Moped hat, zu Mackie, und dann holt man sich was, trifft sich dort mit anderen. Also es ist auf jeden Fall für mich persönlich ein Ort, wo ich schon sehr oft bin und wo ich viel Zeit verbringe. Und ich finde, es ist auch was Schönes, weil es ist einfach, sonst weiß ich eh nie oft, was ich machen soll. Und das ist halt einfach so ein Ort, da weiß ich, okay, da kriegt man was Gutes zum Essen,
1: holt sich ein Getränk. Kann man sich mal ein Eis oder einen Kaffee holen.
0: Voll. Und auch praktisch eben jetzt beim Fahrtgehen oder so, davor schnell zu Mackie, eine Stärkung und dann ja, mit den Freunden weiterhin was machen. Also ich glaube, für junge Leute ist es auf jeden Fall ein großes Thema.
1: Ich sehe auch
0: oft junge Leute dort, also wirklich immer, wenn ich dort bin, ist jemand in meinem Alter dort. Und deshalb ist das auf jeden Fall
1: ein beliebter Treffpunkt, unserer Meinung nach.
0: Ja, definitiv.
1: Ich glaube, da können sich auch eigentlich alle anschließen, dass Jugendliche viel Zeit und auch gerne Zeit bei Mackie verbringen oder halt anderen Fast-Food-Restaurants.
0: Ja, definitiv. Und schauen wir dann vielleicht noch im nächsten Einstieg ein bisschen in die Zukunft, also was sich ändern könnte oder was wir ändern würden.
1: Das ist dann tatsächlich auch schon unser letzter Einstieg. Also bleibt auch gerne da noch dran, dass ihr natürlich das ganze Sender-Erlebnis dabei habt. Und wir freuen uns auf euch.
2: Das sind wir schon.

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1: Hallo und herzlich willkommen hier bei uns im Studio. Jetzt ist tatsächlich auch schon unser letzter Einstieg. Und zwar reden wir jetzt über mögliche Änderungen in der Zukunft und was wir uns auch gern für die Zukunft wünschen würden. Also was es zum Beispiel für Essen gibt oder neue Getränke. Würde dir da auch schnell irgendwas einfallen, Johanna?
2: Also vorab muss ich jetzt noch eine Sache sagen. Eine Änderung, die aber sozusagen schon in Erfüllung gegangen ist. Und zwar habe ich mir ewig gewünscht, dass es ein Restaurant, also ein McDonald's-Lokal bei uns in der Nähe gibt. Und jetzt endlich gibt es eins in Oberpullendorf, Steinberg-Dörfel dort so.
1: Ja.
2: Und das war eigentlich so lange ein Traum von mir, weil sonst das war irgendwie immer, wenn man zu Mäcki wollte, man musste
1: nach Mattersburg,
2: oder Eisenstadt oder so.
1: Ja.
2: Und so ist das jetzt in der Nähe. Also ich könnte sogar mit dem Rad hinfahren, rein theoretisch, wenn ich sportlich bin. Mhm. Und das ist auf jeden Fall sehr, sehr cool. Und ja, so Änderungen vom Essen würde mir jetzt auf die Schnelle nicht viel einfallen. Ich finde, wie gesagt, es gibt eigentlich coole Sachen.
1: Und auch eine riesige Auswahl.
2: Mhm. Aber das Einzige, was ich schade finde, ist Toppings für Eis.
1: Ja.
2: Das haben sie irgendwie ein bisschen abgeschafft, weil es gab eine Zeit lang Pistazie.
1: Himbeer, Schokolade und jetzt gibt es irgendwie nur mehr Schokolade.
2: Und Karamell, ja.
1: Das hat mich auch sehr getroffen, weil also, ich habe geliebt am Pistazie mit Himbeer gemischt.
2: Ich fand Schoko-Pistazie richtig gut. Wenn es wieder Pistazie gibt, das muss man auf jeden Fall kosten. Das ist richtig gut.
1: Und jetzt ist halt beides weg und das ist schon ein bisschen schade.
2: Ja, aber auf jeden Fall so Toppings für Eis, so verschiedene, das ist auf jeden Fall cool, vor allem jetzt so im Sommer. Allgemein vielleicht so ein paar Sommersnacks, so was Leichtes, Fruchtiges. Ja. Und sonst vom Essen her vielleicht auch so Mini-Wraps wären cool.
1: Das wäre richtig cool,
2: ja. Das wäre auf jeden Fall cool.
1: Oder auch wieder so Mozzarella-Sticks.
2: Mhm, auf jeden Fall. Also einfach so ein bisschen Abwechslung. Und sonst bin ich aber sehr zufrieden und wird mir gar nicht mehr viel einfallen, was sich ändern wird.
1: Ja, das stimmt. Also alles im allem ist eigentlich eh ganz gut.
2: Ja, auf jeden Fall. Und ich bin gespannt, was sich vielleicht sogar noch diesen Sommer ändert, also was noch dazu kommt. Und ja, das war es auch schon mit unserem heutigen Thema.
1: Ja.
2: Und wir sind natürlich sehr froh, dass ihr uns zugehört habt.
1: Es hat uns auch sehr Spaß natürlich gemacht, die Sendung für euch zu halten.
2: Ja, und vor allem über das Thema zu reden, weil über das können wir auf jeden Fall viel sprechen. Genau, also habt auf jeden Fall noch einen schönen Tag, egal ob ihr gerade am Heimweg seid.
1: Oder noch auf der Arbeit.
2: Ja, auf jeden Fall. Hoffentlich habt ihr jetzt nicht einen zu großen Hunger bekommen.
1: Wenn nicht, ihr könnt ja Mäcki gerne ausprobieren, also wir können es empfehlen.
2: Ja,
1: wir
2: definitiv.
1: Wünschen euch auch guten Appetit.
2: Und ja, schönen Tag euch noch.
1: Tschüss, danke fürs Zuhören.
2: Dankeschön.

0: Es ist 16 Uhr. Radio Mora, das Wetter von Gius 4 Austria.
1: Prime zana šu regiju.
2: Időjárás jelentés a Gius 4 Austriától.
3: Hallo von der Gius 4 Austria in Wien. Mein Name ist Lukas Bodinger. Am Montagabend und in der Nacht bleibt es gering bewölkt und trocken. Der Wind weht nur schwach. In der Nacht fallen die Temperaturen bis auf 6 Grad ab. Am Dienstagvormittag ist es überwiegend sonnig mit vereinzelten Wolken. Ab der Mittagszeit ziehen verbreitet Quellwolken auf, es bleibt aber überwiegend trocken. Der Wind weht weiterhin schwach. Es wird wieder wärmer mit Höchstwerten um 21 Grad. In den nächsten Tagen bleibt es weiterhin wechselhaft bewölkt mit sonnigen Phasen. Dabei können örtlich Regenschauer auftreten. Der Wind weht anfangs schwach und zum Donnerstag zunehmend mäßig aus Nordwest. Es bleibt vorerst warm, mit Höchstwerten um die 20 bis 24 Grad. Und damit gebe ich wieder zurück zu euch ins Studio.
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Hallo und herzlich willkommen, liebe Zuhörerinnen und Zuhörer, zu unserer großen Asientour hier bei Radio Spot On. Mein Name ist Sophie und ich freue mich wie immer, dass ihr heute wieder mit dabei seid. Heute nehme ich euch mit auf eine spannende Reise durch 8 Orte, die man in Asien unbedingt einmal gesehen haben sollte. Wir besuchen pulsierende Metropolen, historische Tempel, tropische Paradiese und moderne Superstädte. Von Tokio über Bangkok, Peking und Delhi bis hin nach Singapur, Seoul, Bali und Dubai. Unterwegs gibt es spannende Geschichten, kulinarische Highlights, kulturelle Schätze und jede Menge Geheimtipps. 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My name is Sophie and I'm so glad that you are joining us again today. 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We will be visiting vibrant metropolises, historic temples, tropical paradises, and modern mega cities. From Tokyo to Bangkok, Beijing and Delhi, all the way to Singapore, Bali and Dubai. 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Also, lehnt euch zurück, schließt die Augen und lasst euch von mir durch die faszinierende Vielfalt Asiens führen. Ein Abenteuer voller Eindrücke, Gerüche, Farben und Erlebnisse erwartet euch. Und ich würde sagen, gleich geht's los.

Tokio ist eine Stadt, die scheinbar in zwei Welten gleichzeitig lebt. Auf der einen Seite die ultramoderne Metropole mit Wolkenkratzern, Neonlichtern und futuristischer Technik. Und auf der anderen Seite jahrhundertealte Tempel, ruhige Schreine und traditionelle Viertel, die die Geschichte Japans lebendig halten. Wer Tokio besucht, spürt sofort die besondere Mischung aus Geschwindigkeit und Gelassenheit, aus Tradition und Innovation, die diese Stadt so einzigartig macht. Ein Besuch in Shibuya, dem pulsierenden Herzen Tokios, ist fast schon ein Muss. Die berühmte Shibuya-Kreuzung gilt als eine der beliebtesten der Welt. Hunderte von Menschen überqueren diese Straße gleichzeitig, während Neonreklamen und riesige Bildschirme die Umgebung in grelles Licht tauchen. Hier spürt man die Energie der Stadt, die nie zu schlafen scheint. Wer es jedoch etwas ruhiger mag, kann direkt in das nahegelegene Meiji-Schrein fliehen. Umgeben von dichtem Wald bietet der Schrein einen Einblick in die spirituelle Seite Tokios, fernab vom hektischen Treiben der Straßen. Historisch und kulturell ist Asakusa ein weiteres Highlight. Der Sensoshi-Tempel, Tokios ältester Tempel, bei

atemberaubend. Ganz besonders bei Sonnenuntergang, wenn die Stadt in goldenes Licht getaucht wird. Tokio ist aber nicht nur ein Fest für die Augen, sondern auch für den Gaumen. Sushi, frisch zubereitet, in winzigen Restaurants oder an den weltberühmten Fischmärkten wie Tsuski ist ein Muss. Ebenso spannend ist Ramen, das in unzähligen Variationen serviert wird. Von traditionellen Brühen bis hin zu modernen Fusiongerichten. Cafés und kleine Teehäuser laden dazu ein, die japanische Teekultur zu erleben, während man die besondere Ruhe der traditionellen Räume genießt. Doch die Stadt lebt nicht nur von Sehenswürdigkeiten und Essen. In Vierteln wie Akihabara spürt man das Herz der modernen Popkultur. Elektronikläden, Anime- und Manga-Shops, Gaming-Cafés. Hier zeigt sich Tokio als eine der kreativsten und innovativsten Metropolen der Welt. Gleichzeitig gibt es zahlreiche Parks, kleine Schreine und idyllische Wohnviertel, in denen man den Alltag Tokios erleben kann. Tokio ist also, wie gesehen, eine Stadt voller Kontraste. Es hinterlässt unvergessliche Eindrücke und zeigt, wie vielfältig und faszinierend Asien sein kann.

Weiter geht's bei unserer Reise nach Bangkok, wo Farben, Gerüche und pulsierendes Leben aufeinandertreffen. Bangkok ist eine Stadt, die alle Sinne anspricht. Bunte Tempel, duftende Straßenmärkte, quirlige Gassen und das stetige Summen von Motoren, Tuk-Tuks und lebhaften Gesprächen schaffen eine Energie, die man kaum mit Worten beschreiben kann. Die thailändische Hauptstadt ist ein Ort voller Kontraste. Moderne Hochhäuser stehen neben alten buddhistischen Tempeln, ruhige Flussufer neben geschäftigen Straßenmärkten. Wer Bangkok besucht, wird sofort von dieser Mischung aus Chaos und Charme gefangen genommen. Ein absolutes Highlight ist der große Palast, der prunkvoll und detailreich die Geschichte der thailändischen Monarchie erzählt. Die vergoldeten Dächer, kunstvollen Verzierungen und prachtvollen Hallen lassen Besucher staunen. Gleichzeitig nebenan befindet sich der Wat Pho, berühmt für den riesigen liegenden Buddha und die traditionellen Massageschulen, in denen man die alte thailändische Heilkunst erleben kann. Tempelbesuche in Bangkok bieten nicht nur beeindruckende Architektur, sondern auch Einblicke in die Spiritualität und Traditionen des Landes. Wer das wahre Leben Bangkoks erleben möchte, darf die schwimmenden Märkte auf keinen Fall verpassen. Boote voller frischer Früchte, Gemüse, Blumen und köstlicher Snacks gleiten über die Kanäle, während Händler ihre Waren anpreisen. Der, ich hoffe, ich spreche es richtig aus, Chatuchak Wochenendmarkt ist ein weiteres Highlight. Hier gibt es alles von handgefertigten Souvenirs über Kleidung bis hin zu exotischen Leckereien. Und die Stimmung ist bunt, lebendig und einzigartig. Bangkok ist auch ein Paradies für Foodliebhaber. Streetfood spielt hier eine zentrale Rolle. Pad Thai, Mango Sticky Rice, Satay-Spieße oder würzige Curries verführen mit intensiven Aromen und frischen Zutaten. Kleine Garküchen in den Seitenstraßen laden dazu ein, authentische thailändische Küche zu probieren und gleichzeitig das bunte Treiben der Stadt zu beobachten. Auch Cafés und Rooftop-Bars bieten eine gelungene Mischung aus Genuss und atemberaubenden Ausblicken auf die Skyline. Doch Bangkok ist mehr als nur Tempel und Essen. Viertel wie Khao San Road zeigen die lebendigen Seiten der Stadt. Bunte Lichter, Musik, Straßenkünstler und eine internationale Mischung aus Reisenden aus aller Welt sorgen für ein pulsierendes Nachtleben. Gleichzeitig findet man in ruhigeren Viertel kleine Parks, Flussufer und Tempel, die einen Rückzugsort vom Trubel bieten.

Peking, die Hauptstadt Chinas, ist eine Stadt, die Vergangenheit und Gegenwart auf faszinierende Weise vereint. Hier treffen Jahrtausende alte Geschichte und traditionelle Kultur auf moderne Architektur und lebendige Stadtviertel. Wer Peking besucht, spürt die Spannung zwischen alten Kaisern, prächtigen Tempeln und dem dynamischen Leben einer Metropole mit Millionen von Einwohnern. Ein absolutes Highlight ist die verbotene Stadt, das ehemalige kaiserliche Palastgelände. Die unzähligen Hallen, Innenhöfe und kunstvoll verzierten Dächer zeugen von der Macht und Pracht vergangener Dynastien. Wer durch die riesigen Gänge und über die weitläufigen Plätze geht, kann sich kaum vorstellen, dass hier einst Kaiser und ihre Höflinge lebten und das Schicksal eines ganzen Reiches bestimmten. Direkt nebenan bietet der Platz des himmlischen Friedens einen imposanten Blick auf die Größe und Symbolkraft der Stadt. Ein Ort, der Geschichte hautnah spürbar macht. Jedoch ist ein Besuch in Peking kaum vollständig ohne einen Ausflug zur großen Mauer, die sich majestätisch durch die Berge zieht. Ob man den Abschnitt bei Badaling oder Mutianyu erklimmt, der Ausblick über die endlosen Mauern, die sich wie ein Band durch die Landschaft schlängeln, ist atemberaubend. Die große Mauer ist nicht nur ein Bauwerk, sondern auch ein Symbol für Entschlossenheit und die Geschichte Chinas. Peking begeistert jedoch auch kulinarisch. Peking-Ente, ein knusprig gebratenes Meistergericht, gehört genauso auf den Speiseplan wie Dim Sum, Tierspezialitäten oder lokale Streetfood-Möglichkeiten. Auf Märkten und in kleinen Gassen kann man die lebendige Esskultur der Stadt erleben, dabei die Aromen, Farben und Geräusche aufsaugen und die Vielfalt der chinesischen Küche entdecken. Doch Peking ist weit mehr als nur Geschichte und Essen. Moderne Vierteln wie Sanlitun oder das 798 Art District zeigen die kreative, junge Seite der Stadt. Trendige Cafés, Kunstgalerien, Boutiquen und Bars machen deutlich, dass Peking auch eine moderne, internationale Metropole ist. Zwischen alten Tempeln, traditionellen Hatongs, den verwinkelten Wohnvierteln und den futuristischen Hochhäusern entsteht ein faszinierender Kontrast, der die Stadt lebendig und einzigartig macht.

Weiter geht's nach Delhi. Delhi, die Hauptstadt Indiens, ist eine Stadt der Gegensätze. Moderne Hochhäuser treffen auf jahrhundertealte Paläste, belebte Straßenmärkte auf ruhige Tempel, bunte Saris auf westliche Mode. Wer Delhi besucht, taucht in eine Welt voller Farben, Gerüche und Geräusche. Eine Stadt, die alle Sinne fordert und gleichzeitig verzaubert. Ein Muss für jeden Besucher ist das Rote Fort. Ein beeindruckendes Symbol der Mughal-Architektur. Die massiven Mauern, prunkvollen Hallen und kunstvollen Verzierungen erzählen Geschichten von Kaisern, Festen und politischen Machtspielen vergangener Zeiten. Nur wenige Schritte entfernt erhebt sich die imposante Jama Masjid, eine der größten Moscheen Indiens, die nicht nur durch ihre Größe, sondern auch durch die spirituelle Atmosphäre beeindruckt. Wer durch die weiten Innenhöfe schreitet, spürt die Verbindung von Geschichte, Religion und lebendigem Alltag. Delhi ist außerdem ebenfalls reich an Kultur und historischen Schätzen. Der Qutb Minar, der höchste Minarettturm Indiens, beeindruckt durch seine kunstvollen Steinmetzarbeiten und die Architektur des 12. Jahrhunderts. Das India Gate, ein Denkmal für gefallene Soldaten und der moderne Regierungssitz, bieten spannende Kontraste zwischen Geschichte und Gegenwart. Wer die alten Straßen und verwinkelten Gassen erkundet, entdeckt zudem charmante Märkte, kleine Tempel und versteckte Cafés. Kulinarisch ist Delhi ein Paradies für Genießer. Streetfood spielt hier eine zentrale Rolle. Würzige Curries, Chaat, das sind herzhafte Snacks, Samosas, Lassi und süße Spezialitäten wie Gulab Jamun verführen mit intensiven Aromen. Auf den Märkten riecht man Gewürze, frisches Brot und exotische Früchte, während Verkäufer lautstark ihre Waren anpreisen. Essen in Delhi ist nicht nur Nahrung, es ist ein Erlebnis, ein Eintauchen in die Kultur und Lebensweise der Stadt. Doch Delhi ist nicht nur Geschichte und Kulinarik. Viertel wie Connaught Place oder House Cars Village zeigen das moderne, kreative Gesicht der Stadt, nämlich trendige Cafés, Bars, Kunstgalerien und Boutiquen laden dazu ein, das pulsierende Leben zu erleben. Gleichzeitig bieten die ruhigen Parks und Tempelplätze kleine Rückzugsorte vom hektischen Treiben der Straßen.

0: Es ist 17 Uhr.
1: 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Das Wetter von Gius 4 Austria.
2: Prime za našu regiju.
3: Időjárás jelentése Gius 4 Austriától.
4: Hallo von der Gius 4 Austria in Wien. Mein Name ist Lukas Bodinger. Am Montagabend und in der Nacht bleibt es gering bewölkt und trocken. Der Wind weht nur schwach. In der Nacht fallen die Temperaturen bis auf 6 Grad ab. Am Dienstagvormittag ist es überwiegend sonnig mit vereinzelten Wolken. Ab der Mittagszeit ziehen verbreitet Quellwolken auf, es bleibt aber überwiegend trocken. Der Wind weht weiterhin schwach. Es wird wieder wärmer mit Höchstwerten um 21 Grad. In den nächsten Tagen bleibt es weiterhin wechselhaft bewölkt mit sonnigen Phasen. Dabei können örtlich Regenschauer auftreten. Der Wind weht anfangs schwach und zum Donnerstag zunehmend mäßig aus Nordwest. Es bleibt vorerst warm mit Höchstwerten um die 20 bis 24 Grad. Und damit gebe ich wieder zurück zu euch ins Studio.
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Hallo und herzlich willkommen, liebe Zuhörerinnen und Zuhörer, zur zweiten Hälfte der heutigen Sendung hier bei Radio Spot On. Mein Name ist Sophie und heute begeben wir uns gemeinsam auf eine Reise in den größten Kontinent der Erde, nämlich Asien. In der ersten Hälfte der heutigen Sendung haben wir schon einige ziemlich spannende Städte bereist, nämlich Tokio sowie Bangkok, Peking und zu guter Letzt Delhi. Und ich würde sagen, wir starten gleich weiter, nämlich nach Singapur, die Stadt der Superlative und grünen Oasen. Singapur ist, wie schon gesagt, eine Stadt der Extreme. Futuristische Wolkenkratzer, luxuriöse Einkaufszentren und Hightech-Architektur treffen auf grüne Parks, üppige Gärten und eine unglaubliche kulturelle Vielfalt. Wer Singapur besucht, erlebt eine Metropole, die gleichzeitig sauber, sicher, modern und lebendig ist. Eine Stadt, in der Tradition und Innovation Hand in Hand gehen. Ein absolutes Highlight sind die Gardens by the Bay mit ihren futuristischen Supertrees. Die riesigen leuchtenden Baumskulpturen sind nachts ein spektakuläres Schauspiel, während man tagsüber die üppige Pflanzenwelt in den Gewächshäusern erkundet. Ebenfalls beeindruckend ist die Marina Bay Sands, das ikonische Hotel mit Dachterrasse und Infinity Pool, das einen atemberaubenden Blick über die Skyline der Stadt bietet. Singapur ist zudem ein Schmelztiegel der Kulturen. In Chinatown, Little India und Kampong Glam trifft man auf bunte Straßen, Tempel, Moscheen und lebendige Märkte. Hier kann man die multikulturelle Seele der Stadt hautnah miterleben. Von der indischen Musik über chinesische Feste bis hin zu arabischen Gewürzen und Stoffen. Jede Ecke erzählt ihre eigene Geschichte. Kulinarisch ist Singapur ein weiteres wahres Paradies. Die Hawker Centres, das sind große Food Courts unter freiem Himmel, bieten Spezialitäten aus allen Regionen Asiens. Hainese Chicken Rice, Laksa, Satay-Spieße oder frisches Dim Sum verführen die Besucher mit intensiven Aromen und vor allem auch günstigen Preisen. Essen ist hier mehr als nur Nahrung. Es ist ein Erlebnis, das die Vielfalt und Freude Singapurs widerspiegelt. Doch die Stadt beeindruckt nicht nur durch Sehenswürdigkeiten und Essen. Singapur ist auch grün und entspannt. Botanische Gärten, kleine Parks in der Stadt und die Promenade entlang der Marina laden zum Flanieren ein. Ein Spaziergang auf der Helix Bridge oder entlang der Marina Bay kombiniert Architektur, Natur und modernes Stadtleben auf eine perfekte Weise.

Weiter geht's in unserer Reise nach Seoul. Seoul, die Hauptstadt Südkoreas, ist eine Stadt der Kontraste. Hier treffen Jahrhunderte alte Paläste und Tempel auf moderne Wolkenkratzer, historische Gassen auf hochmoderne Einkaufszentren und traditionelle Kultur auf die pulsierende Welt des K-Pop. Wer Seoul besucht, erlebt eine Metropole, die Tradition und Moderne auf faszinierende Weise miteinander verbindet. Ein absolutes Highlight ist der, ich hoffe, ich spreche es richtig aus, Gyeongbokgung Palace, ein prächtiger Bau aus der Joseon-Dynastie. Die kunstvollen Dächer, die weitläufigen Innenhöfe und die täglichen Wachablösungen lassen die Besucher in die glanzvolle Vergangenheit Koreas eintauchen. Wer durch die angegrenzten Straßen vom Bukong Hanok Village schlendert, entdeckt traditionelle koreanische Häuser, die sogenannten Hanoks, eingebettet in das moderne Stadtbild. Also eine perfekte Mischung aus Geschichte und Alltag. Seoul ist aber nicht nur Geschichte. In Vierteln wie Maeyongdong und Gangnam spürt man das pulsierende urbane Leben. Riesige Einkaufsstraßen, trendige Boutiquen, bunte Leuchtreklamen und moderne Cafés prägen das Bild. Musikliebhaber kommen in Hongdae auf ihre Kosten, dem Zentrum der K-Pop-Kultur, während Street Art und kleine Clubs das kreative Leben der Stadt widerspiegeln. Kulinarisch ist Seoul ein echtes Erlebnis. Koreanisches Barbecue, Bibimbap, Kimchi und Streetfood. Die Küche ist vielseitig, würzig und immer frisch zubereitet. Märkte bieten nicht nur Essen, sondern ein authentisches Erlebnis. Hier riecht, schmeckt und hört man die Stadt auf eine ganz, ganz besondere Weise. Für einen atemberaubenden Blick über die Stadt lohnt sich ein Besuch des N-Seoul Tower auf den Namsan-Berg. Von dort oben kann man die gigantische Metropole mit ihren modernen Hochhäusern, historischen Tempeln und weitläufigen Parks überblicken. Ein Kontrast, der Seoul so einzigartig macht.

Bali, die Insel der Götter, ist ein Ort, der die Sinne verzaubert. Üppige Reisfelder, grüne Dschungel, tropische Strände und spirituelle Tempel schaffen eine Atmosphäre wie aus einem Traum. Wer Bali besucht, erlebt nicht nur Naturwunder, sondern auch eine reiche Kultur und herzliche Gastfreundschaft, die die Insel zu einem der faszinierendsten Reiseziele Asiens macht. Ein absolutes Highlight sind die Reiseterrassen von Ubud, die sich in sanften Stufen über die Hügel ziehen. Hier kann man spazieren gehen, die Ruhe genießen und die beeindruckende Verbindung von Mensch und Natur erleben. Ubud selbst ist auch ein Zentrum für Kunst und Kultur. Kleine Galerien, Kunsthandwerksmärkte und traditionelle Tanzvorführungen zeigen die kreative Seite Balis. Spirituelle Erlebnisse sind auf Bali allgegenwärtig. Tempel wie Uluwatu, hoch oben auf den Klippen über dem Meer, oder Besaki, der Muttertempel, bieten beeindruckende Architektur, religiöse Zeremonien und atemberaubende Ausblicke. Traditionelle Tänze, Zeremonien und lokale Rituale geben Einblicke in das tiefe kulturelle Erbe der Insel und lassen Besucher die Spiritualität Balis hautnah miterleben. Die Strände von Bali sind ebenfalls legendär. Ob die Surferparadiese von Kuta und Kangu oder die ruhigeren Buchten von Nusa Dua, hier findet jeder seinen perfekten Ort, um Sonne, Meer und Sand zu finden. Bali ist auch ein Paradies für Outdoor-Abenteurer. Wandern, tauchen, schnorcheln und Abenteuer zugleich. Kulinarisch bietet Bali ebenfalls ein Fest der Aromen. Traditionelle Gerichte wie Nasi Goreng, Satay-Spieße oder frische Meeresfrüchte kann man in lokalen Warungs- oder auf Märkten probieren. Gleichzeitig finden sich moderne Cafés und Restaurants, die kreative Gerichte mit lokalen Zutaten servieren. Essen auf Bali ist nicht nur Natur, sondern ein Erlebnis, das Kultur, Geschmack und Atmosphäre miteinander verbindet.

Dubai ist eine Stadt der Superlative. Moderne Wolkenkratzer, luxuriöse Einkaufszentren und künstliche Inseln treffen auf Wüstenlandschaften, traditionelle Souks und jahrhundertealte Kultur. Wer Dubai besucht, erlebt eine Metropole, die Tradition und futuristisches Design auf spektakulärste Weise verbindet. Ein absolutes Highlight ist der Burj Khalifa, das höchste Gebäude der Welt. Vom 828 Meter hohen Turm aus eröffnet sich ein atemberaubender Blick über die Stadt, die Wüste und den Persischen Golf. Ein Spaziergang durch die Dubai Marina oder entlang der Promenade von Jumeirah Beach zeigt die moderne Seite der Stadt. Glitzernde Wolkenkratzer, luxuriöse Yachten und ein urbanes Lebensgefühl, das Besucher immer fasziniert. Dubai hat aber auch historische Seiten. Die Altstadt von Al-Fahidi mit engen Gassen, traditionellen Windtürmen und kleinen Museen gibt Einblicke in das Leben vor dem Ölboom. Wer die Kultur hautnah erleben möchte, sollte die Souks besuchen. Der Gewürzmarkt, Goldmarkt oder Textilsouk zeigen das bunte, lebendige Handwerk und die Handelsgeschichte der Stadt. Hier kann man handeln, riechen, schmecken und eintauchen in die jahrhundertealte Tradition Dubais. Kulinarisch bietet Dubai eine erstaunliche Vielfalt. Von traditioneller arabischer Küche wie Kebabs, Hummus und Falafel bis hin zu traditionellen Gourmet-Restaurants. Die Stadt ist ein Paradies für Genießer. Auf Märkten und in Foodcourts kann man exotische Gewürze, frische Früchte und köstliche Süßigkeiten entdecken. Essen in Dubai ist ein Spiegel der multikulturellen Bevölkerung und der globalen Vielfalt der Metropole. Doch Dubai ist nicht nur Stadt und Architektur. Wüstensafaris, Sandboarding, Kamelritte oder romantische Sonnenuntergänge in der Wüste zeigen die natürliche Seite des Emirats. Gleichzeitig bieten die Städte, Golfplätze und luxuriöse Resorts eine perfekte Kombination aus Erholung und Abenteuer.

Und damit, liebe Zuhörerinnen und Zuhörer, endet auch schon wieder unsere Reise durch 8 faszinierende Orte und Städte in Asien. Von den futuristischen Straßen Tokios über die bunten Märkte Bangkoks, die historischen Städte Pekings, das lebendige Delhi, das grüne und moderne Singapur, das kreative Seoul und das tropische Bali bis hin zu Dubais atemberaubender Skyline und Wüstenlandschaft. Ich hoffe, ihr hattet genauso viel Spaß wie ich beim Erkunden und konntet die ein oder andere Inspiration für eure nächste Reise mitnehmen. Also, packt eure Neugier. Vielleicht steht ja schon euer nächstes Abenteuer bald bevor. Danke, dass ihr heute mit dabei wart und bis zum nächsten Mal auf unseren spannenden Reisen hier bei Radio Spot On. Tschüss!

0: Es ist 18 Uhr.
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2: Der nächste, der dran gewesen wäre, war dann eben der Abdul, unser Riese, unser sanfter Riese.
3: Ja, Xebo-Mix mit mächtigen Hörnern, schon sehr, sehr mächtig und furchterregend.
2: Von dem haben Sie sogar ein bisschen Spundus gehabt, die zwei. Also ich sage, oh, ist das ein Stier? Ich sage, nein, ist also quasi ein Ochse, also geschnitten. Ja, okay, na schauen wir mal, weil es wirklich beeindruckend in seiner Größe. Aber der hat was gemacht, was die beiden in ihrer über 30-jährigen Erfahrung auch noch nie gesehen haben.
3: Er hat sie hingelegt.
2: Und da waren die wirklich, also die sind gestanden mit offenem Mund und gesagt, sowas haben wir noch nie gesehen.
3: Lass die Sau raus!
2: In diesem Podcast geht es um tierisch interessante Persönlichkeiten.
3: Aber auch um Menschen, die Schönheit der Natur und ein kleines Paradies namens Hofsonnenweide.
2: Wir berichten über unsere Erlebnisse am Lebenshof, plaudern über Themen, die uns gerade bewegen und laden spannende Menschen zum Gespräch. Herzlich willkommen bei Lass die Sau raus, dem Podcast vom Lebenshof Sonnenweide mit Elisabeth und Andreas Nussbaumer. Wir lassen heute wieder die Sau raus und euch bei der Huftür rein. Aber es ist nicht nur eine Sau heute, Elisabeth.
3: Es sind schon zwei
2: Sau.
3: Schweindies.
2: Die süßesten Schweindies aus der ganzen Welt.
3: Man muss dazu sagen, wie ja die Anfrage kam von den zwei Schweindies, war der Andi nicht ganz begeistert. Das erste war, ich sage, Elisabeth, wie viele Schweine haben wir schon?
2: Genau.
3: 9. Wie viele Schweine haben wir schon?
2: 9. Wie lautet daher meine Antwort? 9.
3: Aber es sind kleine Schweindis.
2: Ja, aber es sind halt zwei Schweindis, die auch wieder hoffentlich, und es ist gut so, lange leben und unsere Betreuung brauchen und Tierarzt brauchen und Fressen brauchen und sie wollen vergesellschaftet werden, was bei Schweindis nicht immer so easy ist.
3: Ja.
2: Und ich bin immer der der sich vorstellt, was alles passieren könnte und was das alles kostet und überhaupt und außerdem. Und Elisabeth ist immer die sagt, gib bitte.
3: Das kriegen wir schon hin. Und ihr könnt euch keinen verliebteren Lebenshofbesitzer vorstellen als den Andi. Aber ihr kennt es sicher, oder? Das ist ja total oft so, dass Männer so sagen, na, keine Katze, kein Hund, und dann weichen sie nicht mehr von deren Seite oder dessen Seite. Aber die zwei sind wirklich verschärft herzig.
2: Es ist unfassbar, wenn die ganz hinten beim Misthaufen sind, das sind so von unserem Haus gute 100 Meter entfernt, und du stehst da und rufst Goldi, Pünktchen, dann wetzen die zwei daher im wahrsten Sinne des Wortes im Schweinsgalopp. Das ist ein Bild für Götter, grunzend und furzend.
3: Mit Furzen ist eine Interpretation.
2: Ich habe sie furzen gehört.
3: Nein, aber die Schwafferl schwingen auch. Also ja. Sie haben relativ lange Schwänze, mit denen sie ja die ganze Zeit herumwedeln, so ähnlich wie bei einem Hund.
2: Genau.
3: Also es ist jedes Mal.
2: Es ist dann so wie ein Propeller hinten. Also herrlich. Es ist ein Bild für Göttinnen.
3: Na, wir haben sie jetzt seit einer Woche haben wir sie draußen. Es sind schon zwei Wochen.
2: Eine Woche.
3: Zwei Wochen sind schon fast, wo wir mal vorsichtig versucht haben aufzumachen. Und man muss immer aufpassen, dass nirgends irgendwo was zum Futtern liegt. Also wenn der Futterneid eintritt, dann ist es ÖH.
2: Ja, es ist ein bisschen so wie bei Hunden von der Rangdynamik her. Also Hunde sind ja auch sehr futterneidisch.
3: Mhm.
2: Das heißt, da muss man ein bisschen aufpassen, wurscht ob mit anderen Hunden oder kleinen Kindern. Und da ist es ein bisschen ähnlich, wenn so unsere alteingesessenen Schweinderl rumlaufen, die ja doch ordentliche Kaliber sind und sehr wehrhaft mitunter. Die Cindy oder die Alice und die Ellen, die vertragen da keinen Spaß. Dann geht es mitunter heiß zur Sache.
3: Ja, also die können sich schon ordentlich wehtun. Und deswegen sind wir da immer sehr, sehr vorsichtig und wir haben es dann rauslassen. Und es war eigentlich überhaupt kein Thema, außer die Gloria. Die Gloria mag die 2.9 definitiv nicht. Passiert nichts, weil die Gloria ist schon eine ältere Dame und sie humpelt da so ein bisschen. Das heißt, sie kommt ihnen eh nicht nach. aber wenn sie sie sieht, stört sie gleich einmal so ihren Irokesen auf und stellt sie so seitlich, das schaut total lustig
2: herrlich,
3: aus.
2: Ja.
3: Weil das wirkt so richtig, komm her, mach dich Kickbox, trau dich. Und sie haben aber die Goldian-Pünktchen haben sehr schnell gelernt, einfach auszuweichen.
2: Die haben alles total schnell gelernt. Die haben diese Katzenklappe, die ich quasi da gebaut habe, also eine Art Katzenklappe, es ist eine Schweineklappe, groß genug, dass die Schweine da durch können, das haben sie innerhalb von, weiß ich nicht, einer Minute oder so haben sie das gecheckt.
3: Ich habe es mit einer geübt, habe einer Kuckerutzspur, also Maisspur aufgelegt zur Klappe und dann haben sie es schon gecheckt gehabt. Dann haben wir das ein paar Mal geübt vorher.
2: Also, wer das schon mal für euch probiert hat mit Katzen oder Hunden, die brauchen da mitunter ein bisschen länger, bis sie das schnallen. Die Schweinerl haben wirklich zweimal hin und her und fertig war's. Und eben, was total super ist, wenn wir sie in den Stall reinlocken wollen, die haben das sofort geschnallt, dass wir eigentlich durch, natürlich gehen wir durch eine andere Tür rein, also wir krabbeln nicht durch die Schweinchentüre rein. Könnten wir tun, würde nicht sehr elegant aussehen. Das heißt, wir gehen sozusagen 3 Meter entfernt durch eine andere Tür rein und die haben sofort geschnallt und die Verbindung hergestellt, wenn die zwei dort reingehen, dann heißt das für uns durchs Schweinetürchen rein.
3: Und was also lässig ist, das ist für uns auch wichtig, wenn sie sich schrecken, also wenn man sie das erste Mal rausläuft und wir haben ja komplett weitläufiges Gelände, inklusive Wald und so weiter. Und für uns war wichtig, wenn sie sich schrecken vor irgendwas oder wenn sie mit einem anderen Schwein kämpfen, dass sie dann als Rückzugsgebiet eben durch diese Klappe gehen und in den Stall hinein und nicht wild in Panik irgendwo hinlaufen.
2: Genau.
3: Und das hat auch super hingehauen. Also wie sie sich die ersten Male geschreckt haben, weil irgendwie am Radweg draußen was war, und schwupps, und sie sind schon im Stall drin. Also es hat alles wirklich super geklappt. Und jetzt ist jedes Mal, wenn da so ein Schweinerl über den Weg läuft, moi, schau, wie lieb sie mit dem Hintern wackelt, wie das Schwafel wackelt. Und schau da die Ohren an, diese süßen Öhrchen. Also es ist wirklich ein Hammer.
2: Es ist ein bisschen wie bei Dr. Doolittle. Das letzte Mal sind wir zusammengesessen beim Mittagessen. Der Timmy ist auf dem Tisch gesessen.
3: Also Timmy die Katze?
2: Timmy die Katze. Kein Schweinerl. Timmy die Katze ist auf dem Tisch gesessen. Der Milan, unser Hund, ist neben mir auf der Bank gesessen und die zwei neuen Schweinerl sind drunter, unter uns gelegen sozusagen.
3: Haben gekuschelt und
2: haben gekuschelt und geschnarcht. Und das ist wirklich, es ist ein Hammer. Es ist wie auf der Arche Noah im Paradies.
3: Stimmt.
2: Überall rüffelt und gackert und mut und grunzt was herum bei uns.
3: Und das klingt immer sehr, sehr zufrieden.
2: Ja.
3: Außer die Ziegen in der Früh, wenn sie Hunger haben. Das klingt, die Schweine in der Früh, wenn sie Hunger haben. Das ist dann unzufrieden.
2: Weniger zufrieden.
3: Da muss man Gas geben. Aber sonst untertags ist immer alles sehr, sehr entspannt. Ja, herzlich willkommen. Schön, dass Goldian-Pünktchen so richtig angekommen sind.
2: Absolut. Schön, dass ihr da seid, ihr zwei.
3: Ja, dann haben wir letzte Woche
2: richtig Action gehabt. Eine Action, die für mich persönlich der Horror-Movie schlechthin ist. Der Clownpfleger bei den Rindern. Bei den Schafen und bei den Ziegen ist das eigentlich keine Hexerei. Die kann man ja recht leicht nehmen und dann einfach die kleinen Klauen zwicken und beschneiden. Bei den Rindern ist das nicht ganz so easy. Und deswegen fürchte ich mich eigentlich vor dem Termin schon ziemlich lang.
3: Naja, das Problem ist ja schon einmal, einen Termin überhaupt zustande zu
2: kommen. Correct.
3: Es gibt relativ wenig Clownpfleger. Die wenigen, die es gibt, machen meistens behornte Rinder nicht. unsere 4 sind behornt. Und dann, das nächste Kriterium ist, wegen 4 Rinder fahren die normalerweise nicht aus, weil diese Clownpflegerstände, musst du mir beschreiben, wie das ausschaut.
2: Das ist ein gigantisches Monstrum an Maschine, das mit Worten nicht zu beschreiben ist. Also es gibt verschiedene Varianten, manche haben es auf einem Anhänger drauf, quasi, also fix fertig und fahren dann zu den Rindern hin und von dort machen es dann alles. Der jetzt gekommen ist, hat das Ding auch auf dem Anhänger drauf stehen gehabt, aber nur provisorisch. Da musste dann ein Bauer aus dem Nachbarort kommen, der hat uns geholfen, mit einem Riesentraktor, weil das Ding hat so um die 1,5 Tonnen, diese Maschine. Und die muss man mit einem richtig starken, großen Traktor, also mit unserem Jihu-Traktor ging das nicht, weil den hätte es gleich mal aufgestellt, sondern da brauchst du einen richtig großen, starken Traktor, um das Ding runterzuheben. Ich weiß gar nicht, wie man das am besten beschreiben kann. Das ist einfach
3: Im Prinzip geht es darum, dass das Rind in diesen Clownstand hineingehen muss.
2: Genau.
3: Der ist sehr eng, ja. Dann wird es festgeschnallt mit Gurten und auf die Seite gedreht, sodass die Füße waagrecht zum Boden herausstehen, dass man die Gurt beschneiden kann. Man muss jetzt eben dazu sagen, diese drei Kriterien, wir sind diesem Clown Pflegeherren, mehreren, über ein Jahr wirklich nachgelaufen. Und zwar wirklich permanent und penetrant mit Anrufen. Die haben sie dann einfach nicht mehr gemeldet.
2: Das war schon Telefonterror, richtig. Also ich habe wirklich dann schon jeden zweiten, dritten Tag angerufen, teilweise dann abgehoben und gesagt, ja, ich rufe zurück, was dann nie passiert ist,
3: genau. Bis
2: hin zu einfach geghostet, also nicht mehr abgehoben.
3: Jeden, den wir gewusst haben, er hat Rinder oder der mit Rindern zu tun, haben wir gefragt, kennst du einen Clownpfleger? Mhm. Also wir haben ja einen schon von der Neunkirchner Gegend gehabt, der hat gesagt, ja, mach mal, ist alles super und frei mich, war nie mehr gehört. Und jetzt endlich diese zwei Männer, sehr, sehr erfahrene Clownpfleger aus der Steiermark, die haben gesagt, ja. Aber auch da, das hat sie über 4-5 Wochen mindestens gezogen. Bis ich dann wirklich angerufen habe und ich kann sehr, sehr penetrant sein. So jetzt ist, wir brauchen einen Termin, es hilft nichts, weil gerade bei der Fatima, bei unserer Kleinsten, haben die Clown angefangen, sie zu überschneiden. Also so wie so nennt man das, Scherenziehen, glaube ich, hat man früher dazu gesagt. Ja, aber letztendlich, dann haben wir den Termin gehabt und dann kam die Angst davor. Also man muss ja die Rinder wirklich einmal so separieren. Das haben wir das letzte Mal schon erzählt. Das haben wir ja schon ganz gut drauf gehabt bei der
2: Blauzungenimpfung.
3: Zungenkrankheitimpfung. Das war jetzt dann eine Woche später. Gehen sie alle wieder dort rein?
2: So genau, weil die sind ja nicht deppert. Also die haben natürlich sofort gecheckt, in dem Moment wieder, Moment.
3: Da passiert was.
2: Da passiert schon wieder was.
3: Ja, und also alle aufgeregt. Die Emily ist da geblieben am Abend. Also der Termin war angesetzt für 17 Uhr.
2: Eigentlich von 16 bis 18 Uhr.
3: Sollte er kommen. Wir haben alles organisiert. Der Andi hat den Traktorfahrer organisiert. Emily war da, der Emily, ihr Freund, der Marcel war ebenfalls dabei, hat gesagt, er hilft uns. Also wir haben halt viele Leute gebraucht, damit wir das über die Bühne kriegen. Andi und ich waren super nervös. Wir haben ja das einmal schon gehabt und es ist jetzt nicht so ganz easy.
2: Also um das auch zu beschreiben, wenn das jetzt ein, wenn man so möchte, Milchviehbetrieb ist mit enthornten Rindern, die das noch dazu gewohnt sind, in so einen engen Tunnel reinzugehen. Erstens ist der Stall eng und zweitens, die gehen ja jeden Tag in den Melkroboter rein. Das ist ja auch so ähnlich. Also es ist einfach so ein Kasten, wo sie reingehen, wo vorne und hinten dann zu ist, klarerweise. Sollen sie ja nicht bewegen. Und dann werden sie da automatisch abgemolken. Das heißt, die sind es gewohnt, dass sie in sowas reingehen. Klar, diese Maschine schaut dann schon einmal anders aus. Also das checken die schon, dass da was anders ist. Aber lange Rede, kurzer Sinn, die sind solche Situationen gewohnt. Unsere sind die Freiheit gewohnt. Und wenn wir die schon nur in den Pferch, den wir gebraucht haben, dass wir sie überhaupt von dort dann in die Maschine reinbuxieren, das hat dann, ich weiß nicht, 150 Quadratmeter oder so. Und da war die Joki schon komplett unrund. Mhm. Und die anderen auch. Und dann noch dazu eben diese Clownpflegemaschine, dieser Pflegestand. Das ist eben, ja, das ist eine Herausforderung. Und davor haben wir uns halt einfach, da haben wir echt Spundus gehabt, wie das denn ablaufen wird, weil die halt nicht amused sind.
3: Genau.
2: Naja, fangen wir von vorne an. Die Fatima ist uns einmal in diesem Pferch nicht reingegangen, weil die hat schon gerochen, was da passiert.
3: Also in unseren, also wir haben ja Gehege im Gehege gemacht und dieses geplante Gehege ist sie nicht reingegangen. Aber die haben wir dann mit so Paneelen, mit relativ leichten Zaunpaneelen, haben wir sie, weil sie zum Abdul wollte, zu ihrem Freund, haben wir sie so fixieren können, dass das geklappt hat. Und die war dann gleich einmal die Erste, die dran
2: ist. Das war ja eben der Plan, dass wir sie als allererstes dran nehmen, weil sie einfach am allerwichtigsten ist.
3: Da haben wir gesagt, falls es mit den anderen nicht klappt, okay, ist nicht lustig, aber dann ist es so, die Fatima muss gemacht werden.
2: Und es war unglaublich herzig, weil sie hat diesen Clownpfleger, der schon, ich weiß nicht, wie alt wird der gewesen sein? 65
3: herum.
2: Der wirklich viel Erfahrung hat und der hat total lächeln müssen, weil die kleine Fatima hat auch 300 Kilo mit ihren Hörnchen, die halt nur 20, 30 Zentimeter lang sind.
3: Aber so spitz.
2: Also, ja, genau. Das ist ja richtig. Mach die Kickbox.
3: Hat sie bedroht. Aber die zwei, das muss man schon sagen, das waren halt gestandene Männer, die sowas schon so oft gemacht haben. Die waren komplett ruhig. Also die sind reingegangen zu ihr.
2: Genau, das hat mich sehr beruhigt. weil wir haben ja schon unsere Erfahrungen mit Professionisten aus der Tierwelt. Und das Erste, was er gesagt hat, ist, das müssen wir jetzt ganz ruhig angehen, weil wenn wir einen Stress haben, dann haben die Viecher auch einen Stress. Deswegen, wir machen das jetzt ganz ruhig. Und das war tatsächlich so. Es war nicht nur ein Lippenbekenntnis, sondern die haben das wirklich, wirklich sehr ruhig gemacht alles.
3: Andi und ich haben uns dann eher zurückgehalten mit unserer Nervosität und haben die machen lassen. Der ist auch ohne weiteres reingegangen zu ihr in diesen kleinen Pferch und hat sie ganz sanft hineinbuxiert. Und es hat dann extrem schnell geklappt, zack, und sie war drinnen umgedreht. Und die Bearbeitung selber hat dauert 4 Minuten.
2: 4, 5 Minuten, genau.
3: Also es geht total schnell und sie gehen raus und das war's. Ja.
2: Ja, der nächste, der dran gewesen wäre, war dann eben der Abdul, unser Riese, unser sanfter Riese.
3: Ja, Xebo-Mix mit mächtigen Hörnern, schon sehr, sehr mächtig und furchterregend.
2: Bei dem haben Sie sogar ein bisschen Spundus gehabt, die zwei. Also ich sage, oh, ist das ein Stier? Ich sage, nein, ist also quasi ein Ochse, also geschnitten. Ja, okay, na schauen wir mal, weil es wirklich beeindruckend in seiner Größe. Aber der hat was gemacht, was die beiden in ihrer über 30-jährigen Erfahrung auch noch nie gesehen haben.
3: Er hat sie hingelegt.
2: Und da waren die wirklich, also die sind gestanden mit offenem Mund und gesagt, sowas haben wir noch nie gesehen.
3: Der Abdul kommt ja von Zirkus und das wissen wir von dem Zirkusbesitzer, dass er mit dem Nasenring drauf trainiert hat, sich niederzulegen. Er hat bei uns natürlich keinen Nasenring mehr, aber das dürfte so drinnen sein. Also es ist, die Emily und ich waren komplett zu Tränen gerührt, irgendwie, also nicht gerührt, ich weiß den Ausdruck nicht, aber berührt, weil so ein Riesentier so Angst hat.
2: Und vor allem, der hat sich auf den Boden gelegt, flach wie eine Flunder. Also der hat den Kopf richtig gehend, also nicht nur gelegen, sondern er hat richtig gehend den Kopf nach unten gedrückt und hat uns mit seinen riesengroßen Augen vor da unten angeschaut. Wir sind alle rund um ihn gestanden und er hat uns angeschaut und er war wirklich keinen Millimeter zu bewegen, keine Chance, den in diesen Stand reinzukriegen.
3: Er ist nicht aufgestanden und der Clownpfleger, der eine hat dann gesagt, naja, machen wir es so wie früher, da haben wir es ja auch ohne solche Maschinen gemacht und einfach die Füße genommen.

0: vorne unser Hochland rennt.
1: Genau, schaut euch das Hochland rennt und da ist halt einfach die Herausforderung, dass diese Maschine, dieser Klauenpflegestand ist halt eng, der muss eng sein, damit sie sich nicht bewegen können, einerseits. Und andererseits muss sie aber in diesen engen Raum mit den riesen Hörndeln rein, das heißt, die muss richtig gehen, einfädeln, also seinen Kopf rechts, links drehen, damit sie da einfädeln kann. Und das bringt einmal diesem 400, 500 Kilo Viech bei, die sie natürlich fürchtet vor diesem riesen Ding, die will da nicht reingehen in den Tunnel. Und gleichzeitig muss sie aber einfädeln. Also ja.
0: Hat schlussendlich auch geklappt.
1: Auch gut geklappt, ja. Genau. Also passt.
0: Und währenddessen, während die Bonnie da drinnen war, schon im Starten bearbeitet,
1: die Jockey, das war die letzte, legt.
0: Die hat nämlich versucht, Richtung Radweg dann auszubrechen.
1: Ja.
0: Also wir haben dort zwar Steher, aber der Zaun ist halt, wenn sie so ein 400 Kilo Tier gegen den Zaun schmeißt, nee, nicht gut. Also da haben die Steher dann gewackelt. Ja, und zum Glück waren aber so viele Leute, wir sind alle rundherum gestanden und es hat geklappt. Und ja,
1: von der hat er auch ein bisschen Spundus gehabt, vor der Jockey.
0: Habe ich nicht das Gefühl gehabt. Also ich war wirklich voller Bewunderung, weil die Jockey ist tatsächlich die, die auch angreift.
1: Ja.
0: Also wenn irgendwas nicht passt, dann kickt sie hin. Aber der ist trotzdem drin gestanden bei ihr.
1: Ja.
0: Also ich hätte mir es nicht traut und war trotzdem total ruhig mit so einem, weiß ich nicht, der Stecken war vielleicht ein Meter.
1: Nicht einmal, ja. Das war eigentlich nur psychologische Hilfe.
0: Irgend so ein dürres Astl, so kann man sich das vorstellen. Mit dem er halt hinten so angedeutet hat, also du musst halt hinten immer treiben, damit sie nach vorne geht. Und wir haben halt immer versucht, dieses Gehege zu verengen, dass sie eigentlich nur mehr nach vorne gehen kann. Ja, und schlussendlich war sie dann drinnen und auch... Ihr wurden die Klauen gepflegt und alles verstanden.
1: Ja, also da ist mir wirklich, wirklich ein Riesenstein vom Herzen gefallen, wie man direkt. Also wir haben uns auch alle so gefühlt, wie, weiß ich nicht, als hätten wir eine Schlacht geschlagen.
0: Ja.
1: Also völlig, völlig, völlig erledigt.
0: Mhm.
1: Aber happy.
0: Ja.
1: Alle haben gestrahlt.
0: Ja, bis zum nächsten Mal. Das tun wir noch ein bisschen verdrängen, sagen wir mal so.
1: Genau.
0: Und ja, aber jetzt ist es einmal erledigt. Also das sind so wirklich Sachen, ja, weil immer, wir kriegen ja relativ viele Fragen mit Anfragen für Rinder. Also das ist eigentlich eine, vor allem im Sommer dann, wenn die Menschen mit den Kindern Urlaub am Bauernhof machen und dann zum ersten Mal sehen, was da mit den Kälbchen passiert und wie Milchwirtschaft überhaupt funktioniert und dass das Kälbchen der Mama weggenommen wird und dann halt ja geschlachtet wird. Oder es wird selber Milchkuh. Kriegen wir ganz, ganz häufig die Anfragen für, ob man nicht... Kälbchen aufnehmen können. Aber Rinder ist wirklich extrem schwierig zum Halten. Also das stellt man sich so easy vor, ist dann eh die ganze Zeit auf der Weide. Aber solche Dinge, ja.
1: Ja, brauchen trotzdem auch medizinische Betreuung.
0: Genau.
1: Sind aber klarerweise eher schwer davon zu überzeugen, dass sie die brauchen.
0: Ja, also man kann sie schon sehr handsam machen, aber da muss man wirklich sehr intensiv dran arbeiten. Es ist eine Charaktersache.
1: Genau.
0: Also der Abdul, der ist es vom Zirkus gewohnt, dass er sich hinlegt. Also da hätte man das schon machen können. Aber ja, wenn du nicht permanent dran bist, im Prinzip wie beim Pferd und üben und üben und üben, von klein auf und half dann, was wir alle nicht getan haben, beziehungsweise die Vorbesitzer nicht gemacht haben, kommen ja zum Teil aus der Fleischindustrie, die wir haben. Ja, dann ist es halt so.
1: Ja, und selbst dann, wenn du regelmäßig mit ihnen übst, es bleibt trotzdem ein 400 bis 500 Kilo Tier, das einfach
0: Angst hat.
1: Genau. Mitunter in dieser Angst, in diesem Fluchtinstinkt, die halt dann auch mit den Hörnern nimmt oder niederrennt oder kickt oder was auch immer, an die Stallwand drückt. Also das muss man sich schon klar sein, wenn man solche Tiere nimmt, dass das eine Herausforderung ist.
0: Genau. Ja.
1: Ja, wir reden hier noch von noch einem 400 Kilo Tier, das aber zum Glück keine Hörner hat.
0: Aber dann machen wir jetzt mal ein bisschen Pause und eine kleine Werbung.
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1: Ja, das andere 400 Kilo Tier hat leider keine 400 Kilo mehr. Die hat ziemlich stark abgenommen. Und wie? Es geht natürlich um die Rokita, unsere älteste Stute, die mit uns damals eingezogen ist auf Hof Sonnenweide.
2: Rokisoki,
1: genau. Sie ist jetzt an die 24 Jahre alt, die Rokita, und hatte Zahnprobleme. Das haben wir, glaube ich, das letzte Mal schon kurz angerissen. Und jetzt war sie in der Klinik und der Zahn wurde gezogen. Das war halt, die Problematik war, der Zahn war eben schlecht, also war angegriffen. Und in den Zahnzwischenraum hat sie immer wieder Grünfutter reingeschoppt oder Futter generell reingeschoppt. Und das hat dann auch schon das Kiefer angegriffen. Deswegen musste der raus.
2: Wie ich immer sage, Leute, verwendet Zahnseide.
1: Genau.
2: Zähneputzen nicht vergessen.
1: Schwierig bei so einem Pferdchen.
0: Gibt es eigentlich dritte Zähne für Pferde, ja? So zum in der Nacht rausnehmen und untertags dann wieder
1: rein? Sicher Marktlücke.
0: Schon, Minuten, oder?
1: Kann das ganz sicher.
0: Deppert, wir gründen jetzt ein Startup mit dritten Zähnen für Pferde. Vielleicht kann man die recyceln oder so.
1: Ja, auf jeden Fall ist der Zahn jetzt draußen und es ist, die Operation ist gut verlaufen. Also OP hat man nicht bei uns zu Hause, also im Stall durchführen können. Du brauchst einfach für OP beste Bedingungen. Also
0: steril vor allem.
1: Sterile Bedingungen und ja, und beste medizinische Versorgung. Deswegen war sie in der Klinik von unserer Pferdespezialistin und ist dort operiert worden. Zusammen mit einem zweiten Spezialisten macht sie das. Also sie war wirklich in sehr, sehr guten Händen.
0: Naja, die hauptsächliche Herausforderung war überhaupt, sie dorthin zu kriegen. Ne? Also bei der OP selber, als sie mal dort war, ging ihr alles sehr glatt. Nur die Rokita war der Meinung, sie möchten ja nicht in den Hänger steigen.
1: Genau, obwohl wir das vorher geübt haben. Hat auch wunderbar geklappt. Aber seit wir vor 2 Jahren mit ihr auf der Vetmed waren, auch Verdacht auf Kolik und nicht genau gewusst, was da los ist, steigt sie uns nicht mehr gerne in den Hänger ein.
0: Und was verständlich und nachvollziehbar ist, weil sie hat die Freundlichkeit der Wienerinnen und Wiener erlebt. Wir sind in einen Stau gekommen und mussten dann abfahren von der Autobahn, haben uns den Gürtel...
1: Beim Zurückfahren von der Wetmed, genau, damals vor 2 Jahren.
0: Haben uns den Gürtel entlang gestaut und da waren halt sehr viele Verkehrsteilnehmerinnen und Verkehrsteilnehmer der Meinung, dass sie ihrem Ärger Luft machen müssen, haben gehupt und geschimpft und überhaupt, und das hat die Rocky wenig cool gefunden.
1: Ja.
0: Und es war heiß noch dazu.
1: Ja, das war für uns alle drei keine schöne Fahrt und die Rocky hat sich das natürlich gemerkt.
0: Mhm.
1: Das heißt, sie ist nicht an den Hänger reingegangen, wir haben einen Termin gehabt, mit Sedierungspaste hat es dann funktioniert und mit Futter. Also es ist zum Glück, Gier schlägt Angst in den meisten Fällen und sie war dann drinnen. Ja, und genauso haben wir sie dann auch wieder zurückgebracht nach der OP. Sie hat halt recht stark abgenommen. Und wird jetzt wieder zugeführt. Also sie war vorher jetzt schon dünner als Normalkampfgewicht. Die Rocky war eigentlich immer ein bisschen dick. Aber durch das, dass sie es heute nicht so gut kauen konnte, hat sie ziemlich abgebaut. Kriegt jetzt Heukops eingeweicht. Das ist so eingeweichtes, gepresstes Heu.
0: Also genau, getrocknetes, klein geschnittenes Heu, das in so Pellets gepresst wird und die weicht man dann in Wasser ein.
1: Genau, und das kriegt sie
0: als
1: Futter und Kraftfutter dazu gefüttert. Also sie hat jetzt schon wieder zugenommen. Es ist definitiv am Weg der Besserung. Wir hatten am Dienstag die erste und jetzt auch die letzte Kontrolluntersuchung, weil in diese Zahnlücke kommt der Stoppel rein. Und der wird entweder gewechselt oder wenn das schon gut granuliert ist, nennen sie das, dann kann man ganz rausnehmen. Und bei ihr war es schon soweit gut verheilt und der Stoppel konnte rausgenommen werden, ist nicht mehr erneuert worden. Sie muss jetzt die nächsten 2 Wochen aufpassen, nichts Hartes beißen. Aber ja, wir haben es fürs Erste überstanden.
0: Juhu!
1: und alles drum und dran, also jetzt die OP, der Klinikaufenthalt, die Voruntersuchung, die Nachuntersuchung hat um die 2700 Euro gekostet. Und wir haben da eine Spendenaktion gestartet und da möchte ich mich noch einmal bei allen Spender und Spenderinnen ganz, ganz herzlich bedanken. Also wir haben den Betrag innerhalb von 7 Tagen hereinbekommen.
2: So cool.
1: Das ist super, super cool und das ist ein voll gutes Gefühl, wenn man weiß, dass ihr da seid, wenn man was brauchen. Und uns ist es halt wichtig, dass wir hätten dann noch warten können mit der OP, bis es wirklich ganz brenzlig wird und zufüttern mit Heukops. Aber uns ist halt wichtig, dass die Tiere die bestmögliche Behandlung kriegen und nicht so halbseidene Geschichten, sondern wirklich eine gute Behandlung. Und das ist möglich dank eurer Unterstützung, dank den ganzen Patenschaften und dank der Spenden. Damit können wir sowas finanzieren und schauen, dass es den Tieren wirklich, wirklich gut geht, auch wenn sie älter werden, was ja uns allen nicht erspart bleibt.
2: Genau.
1: Dankeschön dafür.
0: Vielen herzlichen Dank.
1: Ja.
0: Gleich die nächste Tierarztgeschichte.
1: Ja, also momentan, also ich sage immer momentan, das stimmt nicht, das ist eigentlich schon das ganze Jahr, aber ich glaube, es reißt da nicht ab. Es ist einfach, wir haben jetzt eine Anzahl von Tieren erreicht, wo immer irgendwas ist, oder?
0: Ja, du hast das letzte Mal gesagt, wir haben jetzt die ersten 3 Monate die Tierarztkosten fürs gesamte letzte Jahr getoppt, oder?
1: Ja, mit dem Klinikaufenthalt von der Rokita.
0: Ja.
1: Definitiv, ja. Und ich glaube, das wird sich ja nicht ändern. Aber kaum geht es der Rokita besser oder wir wissen, dass es ihr besser geht, habe ich am Dienstagabend die Putten in den Stall bringen wollen und habe die letzte Putte, die Paula, habe ich gesucht und habe sie im Schweinestall gefunden. Da liegt sie ganz gern bei Donny und Brittany ganz hinten. Und habe sie so rausgestampert, damit sie in den Stall geht und sehe, boah, die geht komisch, da hat sie irgendwas, sie stützt sie mit den Flügeln ab. Habe sie dann aufgehoben und habe schon gesehen, das Knie ist bei der Putte wesentlich weiter oben, schaut aber aus wie das Kniegelenk, das wackelt, das schaut gebrochen aus. Und wir haben ja jetzt vor kurzem eine Henne gehabt, wo das passiert ist, genauso hat es ausgeschaut. Also der Fuß ist nur mehr dahin geschlankert. Scheiße, die Paula ist eine Mastputte. Das heißt, die hat dann die 15 Kilogramm, beim Hühnchen ist es jetzt super geheilt, also kommen dann immer dazu. Aber bei einer Putte, die hüpft nicht einbeinig herum, das geht nicht.
2: Nee.
1: Und habe sie dann einmal in den Stall gebracht und versucht zu separieren, aber sie hat immer wieder versucht aufzustehen und ist das arg, wie sie die behelfen können mit den Flügeln und ist im Stall dann herum.
2: Gerobbt, kann man eigentlich sagen, ja.
1: Ja, wir haben jetzt aber in der Umgebung eine Tierärztin oder eine Tierklinik, die definitiv auf Geflügel spezialisiert ist, also auf Hühner und auf Putten. Die machen auch die ganzen Maststellen, muss man dazu sagen, aber auch private Hühnerhalter, die machen nur Geflügel. Das ist natürlich super und jetzt habe ich mit der Emily mich gestern zusammengepackt und die Paula zusammengepackt. Wir haben sie in unsere große Hundebox ins Auto verfrachtet und sind in diese Klinik gefahren. Ja, unser Verdacht wurde bestätigt. Paula hat den Fuß glatt durchgebrochen. Und zwar passiert das sehr häufig, wenn Putten versuchen, also springen noch gern rauf. Also in der Nacht springen sie auf erhöhte Möglichkeiten, beziehungsweise
0: sie springen. Springen, fliegen eigentlich, ne?
1: Also sie flattern, quasi. Springen und kommen dann aber oft immer mehr runter. Und wir haben uns da jetzt, das sind die ersten Putten, die das machen. Wir haben ja schon viele Putten gehabt und das ist noch nie gewesen, dass die so springfreudig sind wie die 4 jetzt. Und sie lassen sich dann runterheben, weil sie kommen oft nicht mehr runter, aber manchmal sieht man es halt nicht. Ja, und es dürfte so passiert sein, die Paula ist dann runtergesprungen und hat sich dabei wahrscheinlich das Bein gebrochen. Ja, wie auch immer, wir sind fast eine Stunde gewesen bei dem Tierarzt, total nett, also wirklich ganz, ganz rührend um die Paula gekümmert und uns erzählt, wie sehr er nicht Putten mag und dass das die cooleren Hühner sind. Also ist auch ein bisschen meine Meinung, also Putten sind einfach cool. Mhm. Die Paula ist daneben gesessen, also die ist gesessen als Haupt. 3 Menschen um sie herum und hat sie alles ganz neugierig angeschaut, war komplett ruhig, nicht mit den Vögeln geflattert, gar nichts. Ja, und der Fuß, wir haben dann jetzt, also er hat ihn geschient, das sind halt alles so mit den Dingen, die halt da sind, weil dieses Karotinending, es kommt niemand. Er hat gesagt, das ist das erste Mal, dass ein Putte da jetzt bei Ihnen in der Klinik ist. Also die meisten Leute, die Privathalter, kommen halt mit Hühnern, aber nicht mit so einer großen, ausgewachsenen Putte. Das haben wir noch am Boden gemacht. Und er hat ja dann den Fuß geschient und ja, sie sollte jetzt 2 Wochen nicht bewegen. Jetzt haben wir sie auch
3: in 2 Wochen Sportverbot.
1: Ja, damit das, also er hat gesagt, Puten sind zart und das ist ja auch unsere Erfahrung. Also was wir schon erlebt haben bei den Puten, was da alles wieder heilt in kürzester Zeit, ist echt ein Hammer. Und wenn es in 2 Wochen sollte so weit sein, dass sie den Fuß wieder belasten kann, also ganz zuwachsen und ganz heil wird es nimmer mehr. Also sie wird eine humpelnde Pute bleiben.
3: Spitzensportlerin wird keine mehr als ihr.
1: Aber das ist ja wurscht. Hauptsache, sie kann ihn wieder belasten und sie kann stehen auf 2 Beinen. Ja, und jetzt haben wir so den ersten Tag, die erste Nacht hinter uns. Sie wird halt jetzt immer gefüttert, also handgefüttert, hat gestern eingeweichtes Brot gekriegt, das schmeckt ihr ganz besonders gut. Und dann mischen wir Eierschalen ins Futter, damit sie halt genug Kalk auch kriegt und Vitamine. Ja, man muss ja auch das Popschi auswischen, also wenn sie liegt und kackt, damit sie nicht in ihrer eigenen Kacke liegen bleibt, das ist saugrauslich. Also das muss ich wirklich sagen, so in warme Putenkacke reinzugreifen, ich mache das natürlich mit Handschuh, aber mit diesen dünnen Handschuhen, das fühlt sich ja an, als würdest du mit den Fingern reingreifen. Also ich habe das heute in der Früh gemacht, das ist schon...
3: Also aber, wenn sie jetzt gerade frühstückt oder währenddessen isst, lasst es euch gut schmecken, Mahlzeit, guten Appetit.
1: Das sind so Sachen, wir zeigen halt immer so die gerade auf Insta und Facebook, die idyllischen Bilder, klar, sowas zeigst du nicht, aber es gehört dazu, es gehört einfach dazu und es gehört gemacht und es ist wichtig, dass sie sauber liegt, weil das kann sie ja dann auch entzünden und das ist wie Wundliegen beim Menschen und sie immer so ein bisschen versuchen umzudrehen und Stroh erneuern unter ihr, damit sie ja nicht aufliegt und schauen, dass der Verband auch nirgends drückt oder in die Haut reindrückt, aber wir sind sehr optimistisch, muss ich sagen. Die Paula, also sie frisst und sie trinkt, also der Arzt hat eh gesagt, merkst du es eh beim Tier, wenn es aufhört zum Fressen und zum Trinken, dann muss man es erlösen, aber wir sind guter Dinge, dass sie
3: es
1: schafft.
3: Ich auch. Es ist Power Paula.
1: Ja. Ja, dann erzähl du vom Hühnchen, vom Power Hühnchen oder machen wir erst wieder ein bisschen Werbung?
3: Na, wir erzählen vom Hühnchen, von der Ina. Also, mittlerweile heißt sie ja Ina.
1: Genau.
3: Wir haben ja eigens auf Facebook und Insta gefragt, wie wir sie denn nennen sollen. Es sind, also, wenn ich jetzt sage Hunderte, ist es nicht übertrieben, oder? Es sind wirklich, wirklich sehr viele Namensvorschläge gekommen. Wir hätten sie alle irgendwie gern genommen. Also, es waren wirklich super Vorschläge dabei. Die Auswahl fiel uns schwer, aber wir haben uns jetzt dann entschieden, dass wir sie Ina nennen, nämlich nach der Überbringerin. Es war ja eine Dame mit ihrer Tochter, die sie da im Nachbarort aufgelesen haben aus einem Gebüsch. Dürfte irgendwo ausgebüxt sein, die gute Ina, und hat sie aber möglicherweise, keine Ahnung, hat sie ein Auto erwischt, man weiß es nicht, hat sie das Haxerl gebrochen gehabt. Und die wurde auch versorgt von uns, gemeinsam mit der Tierärztin. Hat also einen Verband, dass sie den Fuß nicht belasten kann. Aber die Ina ist halt eben, so wie du es vorher gerade gesagt hast, ein Händerl und hüpft wirklich. Also es schaut so herzig aus, oder? Wie sie so einbeinig durch die Gegend hüpft. Wie ein kleiner Flummi.
1: Und unglaublich schnell. Weil wir haben jetzt so eine Außenvoliere für unsere Stahlgang, die eigentlich eher so die Stubenhocker sind, aber damit sie in die frische Luft kommen oder eben für die Krankensessel. Da ist sie jetzt auch schon im Outdoor-Gehege. Und wir müssen sie am Abend halt immer einfangen und wieder zurückbringen. Und gestern ist sie mal wirklich davon gekupft und die hat Rekord. Tempo, also wie jedes andere Hand, und du merkst es nichts, aber sie hüpft halt, das ist wirklich ein Hammer. Das
3: ist wirklich interessant, ja.
1: Jetzt sind wir froh, dass
3: der geht's gut, der lieben Ina.
1: Wieder gut geht. Also sie wird einbeinig bleiben, die wird das andere Beinchen nicht mehr benutzen können, aber wie gesagt, beim Händel ist das überhaupt kein Problem, die machen das einbeinig, alles was es so zu machen gibt für ein Hündchen.
3: Die irre Ina. Die Powerpute Paula und die irre Ina.
1: Ja, wir halten euch auf dem Laufenden, wie es da weitergeht. Ja, und dann ist es jetzt aber Zeit für Werbung, oder?
3: Gut.
1: Dann machen wir ein bisschen Werbung.
3: Werbung. 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
3: Wir bleiben Geflügel, liebe Elisabeth. Wir haben Update zu unseren Enten.
1: Denen haben wir ja den Kastrationschip eingesetzt. Also der gleiche, den auch Hunde bekommen.
3: Weil also wer sich nicht erinnert, genau, warum tun wir das?
1: Testosteron gesteuert und durchgeknallt sind und unsere alten, schwachen Gänse penetriert haben, im wahrsten Sinne des Wortes. Die konnten sich derer nicht erwehren und der einen Gans haben sie einen Bandscheibenvorfall beschert, weil sie aufgeritten sind wie blöd. Und zwar alle zwei gleichzeitig. Und das haben wir gesagt, das können wir jetzt nicht mehr machen. Das können wir den Gänsen und den alten Geflügeln nicht mehr antun. Und haben es versucht mit einem Kastrationschip.
3: Also zu viel Testosteron ist nicht nur im Straßenverkehr oder in der Politik eher
1: hinderlich ist gut. Führt zu schweren Fehlentscheidungen. Ja.
3: Wollen wir jetzt auch wieder nicht weiter kommentieren und nicht zu sehr in
1: ja, also für alle Menschen, die Probleme mit testosterongesteuerten Lebewesen in ihrer Umgebung haben.
3: Also so ein Kastrationschip, so ein Jockerl hat man schnell einmal im Vorbeigehen.
1: Man braucht eigentlich nur eine Hautfalte.
3: Also es hat, ich weiß nicht, ob du es mitgekriegt hast, es hat, ich sage jetzt nicht welcher Anwalt, wir hatten ihn schon mal hier im Podcast, auch durch den Kakao gezogen. Also ein Promi-Anwalt hat vor kurzem in einer TV-Diskussion tatsächlich seine Meinung wiedergegeben und wurde nicht mit nassen Fetzen aus dem Studio gejagt. Er hat gesagt, im Prinzip sind ja die Frauen selber schuld, wenn sie sich so aufreizend anziehen. Da darf man sich dann natürlich nicht wundern, wenn so mancher Mann sich nicht im Griff hat. Und das, also nochmal, dass man den nicht mit nassen Fetzen aus dem Studio jagt und nie wieder vor einer Kamera lässt, ist eigentlich.
1: War das Ö24-Studio oder?
3: Ich habe keine Ahnung. Ich habe nur einen kurzen Ausschnitt gesehen und habe sofort weggedrückt, weil ich mir gedacht habe, das ist einfach ekelerregend, dass man so jemanden überhaupt der Bühne bietet.
1: Mhm.
3: Und nochmal, also so ein Kastrationschip, den kann man bald einmal wo besorgen und das geht ihm vorbeigehen.
1: Also bei Menschen geht es sicher. Also bei Hunden wirkt
3: es. Das geht sicher.
1: Bei Hunden weiß man, dass es wirkt. Und ich kann euch versichern, bei Enten wirkt es auch.
3: Richtig, das wissen wir jetzt. Haben wir jetzt getestet.
1: Die beiden sind wesentlich ruhiger geworden. Das Lustige ist, ich habe jetzt so hinten bei ihnen, also man sieht bei den Gänsen, wenn sie penetriert werden, also Gänsesex, sagen wir mal so, Geflügelsex ist nicht schön. Das ist keine liebe Kuschelangelegenheit, sondern das Männchen haut sie drauf, packt das Weibchen am Knack und da haben sie dann oft so kahle Stellen. Jetzt habe ich bei diesen beiden Enten so kahle Stellen gesehen. Ich weiß nicht, wer einer da drauf hüpft. Ich glaube, Daniel und Philipp, unsere zwei Laufenten, Erpel, die vorher von den zwei Donald und Dagobert ein bisschen ja, gemobbt worden sind.
3: Jetzt hat jemand den Spiegel umgedreht.
1: Karma is a bitch.
3: Karma is a bitch, ja. Yeah.
1: Also aufpassen, so ein Kastrationschip, wie der Andi gesagt hat, ist schnell verpasst. Aber wir sind total froh, dass da jetzt wieder Ruhe im Geflügelstall ist, weil das ist wirklich, das ständig aufpassen muss, die zu trennen. Das ist keine leichte Aufgabe und dass sie nirgends durchschlüpfen zu den anderen, die sind ja klein, die kommen ja durch diesen Maschendrahtzaun.
3: Ja, vor allem, selbst wenn sie durch die Maschen nicht durchkommen, sie finden dann irgendwo eine Lücke oder schaffen sich eine solche Lücke.
1: Und hauen sie wieder auf die warmen alten Gänse drauf.
3: Das haben wir jetzt mittlerweile, Gott sei Dank.
1: Ja. Ein Jahr wirkt dieser Chip. Schauen wir mal, ob dann die Testosterone wieder aufflammen oder vielleicht, ja, schauen wir. Es gibt nicht so viele Erfahrungswerte mit Enten.
3: Wir halten euch am Laufen. Genau. Falls irgendeine Uni hier Interesse zeigt und das Ganze mit einer Studie begleiten möchte, bitte herzlich gerne Zuschriften an andreas@hof-sonnenweide.at.
1: Nein, ich war schon mit den Gedanken weit. Wir hätten nämlich noch ein Testobjekt und habe gerade überlegt, ob das komisch klingt. Nein, es bist nicht du, Anni, sondern der Pepone, unser Zwerg Paduanerhahn. Der ist auch extrem agro und die Emily, die ja jeden Tag in der Früh angreift.
3: Ich glaube, der war in seinem letzten Leben auch Verteidiger, Strafverteidiger.
1: Hat sich schon erkundigt, ob man vielleicht bei so kleinen Hähnen auch so einen Chip einsetzen kann. Es gibt keine Erfahrungswerte. Also wenn Unis sich dafür interessieren, der Pepone wäre auch ein geeignetes Objekt. Ja. Unser Kickbox-kleiner Hahn. Du weißt nie, ob es lachen oder weinen so ist.
3: Er ist ja eigentlich lustig zum Anschauen dabei. Aber
1: mittlerweile kickt er jetzt nicht nur, sondern er zwickt er.
3: Mhm.
1: Und das tut im Arm ganz schön weh. Also das letzte Mal hat es einen blauen Fleck gehabt, einen Jugendlichen.
3: Okay.
1: Also es ist semi-lustig, sagen wir mal so. Aber du hast jetzt noch tierische News für uns, oder?
3: Ja, kurze. Warte mal, so, ich suche das schnell mal raus.
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3: Seit fast 16.000 Jahren begleiten Hunde den Menschen. Das hat eine DNA-Auswertung früherer Knochenfunde ergeben. Damit gilt als bewiesen, dass Hunde bereits vor der Sesshaftwerdung gehalten wurden, noch vor allen anderen sogenannten Nutz- und Haustieren. In zwei umfangreichen Studien hat ein internationales Forschungsteam mit neuen Genanalysemethoden die Verbreitung und Abstammung steinzeitlicher Hundeknochenfunde untersucht. Dabei zeigte sich, dass der älteste Nachweis eines Hundes nicht wie bisher angenommen 10.900 Jahre alt ist, sondern rund 15.800 Jahre. Dabei handelt es sich um einen Knochenfund in Oye. Pinarbasi, okay, ich hoffe, ich habe das richtig ausgesprochen, in Pinarbasi in der Türkei. Ein weiterer jungpaläontologischer Fund in Goch's Cave im Vereinten Königreich wurde mit einem Alter von etwa 14.300 Jahren beziffert. Das sind aufregende Neuigkeiten, weil wir erstmals eindeutig zeigen konnten, dass Menschen Hunde hielten, noch bevor sie Landwirtschaft betrieben, erklärt Paläogenetiker Laurent Franz von der, also das ist ein Deutscher, Laurent Franz von der Ludwig-Maximilians-Universität München. Lange vor Schweinen, Schafen, Ziegen oder Rindern umgab man sich demnach mit Hunden. Wir hatten Hunde, als wir noch Jäger und Sammler waren, so Franz zu ORF Wissen. Wir hatten es lange vermutet, aber jetzt konnten wir es definitiv beweisen.
1: Sehr spannend.
3: Schön.
1: Mhm.
3: So lange schon begleiten uns Wauzi und Waldi. Haben sicher damals auch schon geheißen, so. Oder?
1: Ja, dann haben wir...
3: Die letzte Kategorie.
1: Die Playlist.
3: Hast du einen Wunsch, Elisabeth?
1: Ja, haben wir schon drauf in Tanzschein.
3: Den Tanzschein? Also, haben wir schon drauf, tatsächlich. Ja. Ja, Tanzschein haben wir schon drauf.
1: Dann hätte ich gern das Lied von Moby, featuring bla bla bla.
3: Ja, genau. Es ist cool. Eine coole Scheibe, die findet man nur leider nicht auf Spotify, aber es macht nichts. Ich packe euch den YouTube-Link mit hinein. Moby Live at Coachella featuring Lask, glaube ich, heißt er.
1: Das weiß ich leider nicht.
3: Aber es ist echt eine coole Scheibe.
1: Alles klar.
3: Ja, und ich bleibe ein bisschen in Österreich, weil wir vorhin von unserer sportlichen Powerpute Paula gesprochen haben. Es lebe der Sport. Er ist gesund und macht uns hart.
1: Reinhard Fendrich. Dazu habe ich mal am Jungscher Lager mit ein paar anderen, mit so einer Gruppe, da hat es so einen Abend gegeben, einen bunten Abend, wo jeder irgendwie was vorführen musste. Und unsere Gruppe hat Es lebe der Sport vorgeführt. Hm?
3: Das zeigst du mir jetzt dann unten gleich.
1: Das weiß ich nicht mehr, da war ich schon sehr jung. Also da war ich definitiv unter 10.
3: Hast du schon einen Tanzschein gehabt?
1: Nein.
3: Ihr Lieben.
1: Dann wünschen wir euch eine schöne Zeit, schönen Tag.
3: Lasst es aus, macht ein bisschen Sport, aber brecht euch nicht das Haxel.
1: Tschüss, bis bald.
3: Ansonsten kommt zu uns, wir machen das. Tschüss.
1: Was machen wir? Das Haxel brechen?
3: Nein. erschienen.
1: Kommt zu uns, wir machen das. Vielleicht ist es nicht das Hackerl. Am Hunden kommt zu uns, wir machen das.

Herzlich willkommen zu einer neuen Ausgabe des Schrägen Musiksalons. Wer kennt ihn nicht? Zumindest die älteren Hörerinnen und Hörer unter Ihnen sollten schon einmal mit seiner Musik in Kontakt gekommen sein. Eine der berühmtesten Titel von ihm sind die Tubular Bells oder eben auch der Popsong Moonlight Shadow. Es handelt sich um Michael Gordon Oldfield, geboren am 15. Mai 1953. Er ist ein englischer Musiker, Songwriter und Produzent. Er wurde zum ersten Mal in den 1970er Jahren einer breiteren Öffentlichkeit bekannt. Sein Debütalbum Tubular Bells wurde 1973 ein unerwartet kommerzieller Erfolg. Oldfield wurde bekannt durch seine Overdubs, spielte eine Vielzahl von Instrumenten auf seinen Alben selbst ein. Ebenso verbindet er in seiner Musik vielfältige Stile wie Progressive Rock, Weltmusik, Folk, Klassik, Elektronik, Ambient und New Age. 2023 trat Oldfield in den Ruhestand und macht seither keine Musik mehr. In dieser Sendung möchte ich mich so gut es geht den früheren Alben Mike Oldfields aus den 1970er Jahren widmen. Meiner Meinung nach zu Unrecht viel zu selten gespielte Musik im so typischen Oldfieldschen Fusion-Stil. Omadhan ist das dritte Studioalbum des englischen Musikers und wurde im November 1975 veröffentlicht. Es erreichte auf Anhieb Platz 4 in den UK-Charts und wurde innerhalb von 2 Monaten mit Gold ausgezeichnet. Die damaligen Aufnahmen fanden ausschließlich in Oldfieldsheim Studio statt. Ich wünsche viel Vergnügen mit Omadhan Teil 1.

Nach dem 1975 erschienenen Omadan, wir hörten den Teil 1 der Platte, wenden wir uns nun einem weiteren platinprämierten Album von Mike Oldfield zu. Incantations ist Mike Oldfields 1978 erschienenes viertes Studiowerk. Dieses Album wurde in Oldfields neuem Studio, damals in Bisley in Gloucestershire, aufgenommen und ist ein Doppelalbum mit je einer langen Komposition pro Seite. Also es sind insgesamt vier Teile auf Incantations. Und wir hören nun für den Rest der Sendung die Teile 1 und 4 aus dem Album Incantations. Viel Vergnügen!

Der heutige Schräge Musiksalon ist wieder einmal zu Ende gegangen. Sie hörten wie immer gute und selten gespielte Musik. Das gilt auch für die Musik von Mike Oldfield aus den 1970er Jahren. Viel zu selten gespielte Musik aus den jeweils 1975 erschienenen Album Armadown sowie dem 1978 erschienenen Album Incantations. Thomas Kolbert verabschiedet sich bis zum nächsten schrägen Musiksalon. Ich hoffe, es hat Ihnen heute gefallen. Dann würden wir uns auch wieder begegnen. Alles Gute, auf Wiederhören.

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3: Herzlich willkommen bei Literadio von der Leipziger Buchmesse. Mein Gast jetzt ist Florian Dietmeier. Herzlich willkommen.
4: Danke für die Einladung.
3: Und wir sprechen über den neuen Roman Spuk, erschienen im Droschel Verlag. Es ist dein zweiter Roman nach Die Kompromisse. Und weil wir über deinen ersten Roman eben auch schon ein Gespräch geführt haben, möchte ich gleich mit dem Vergleich anfangen, weil wenn man deinen ersten Roman kennt, ist eigentlich erstaunlich, wie anders dein zweiter Roman ist. Wie siehst du das selbst? Wie sind die?
4: Ja, genau. Ich weiß nicht, ob ich das sagen darf, vom Verlag her, aber da keiner vom Verlag da ist, erlaube ich mir. Ich wollte nach dem ersten Diplomatenroman, was die Kompromisse war, einen zweiten Roman über die Diplomatie abliefern, aber der war viel zu lange, weil er historisch ist und das Manuskript hat 600 Seiten gehabt. Und Spuk habe ich als Idee schon, ich glaube, 15 Jahre in der Schublade. Und der Lektor, der Christopher Heil, hat gemeint, ich soll was anderes versuchen. Und dann habe ich über den Sommer 2024 aus einer Idee, also aus dieser Spuk-Idee, die 30 Seiten waren, so 200 Seiten gemacht. Und das ist dieser Roman geworden.
3: Und es ist eben einerseits thematisch ganz anders, aber auch vom Aufbau und vom Tonfall und vom Stil. Also der erste, die Kompromisse, das waren Episoden. Da ging es eben historische, auch die Zeiten. Und bei diesem Roman ist es ineinander verschachtelt. Mhm. Und das ist, also die Konstruktion des Romanes ist auch eine ganz andere. Und eben der Stil, also da werden wir noch drüber, es gibt einen Detektiv, und, aber vielleicht bleiben wir mal bei der Form, bei diesen ineinander verschachtelten.
4: Ja, also wenn ich das Thema des Romans auf ein Hauptthema runterbrechen wollte, dann würde ich sagen, es geht um Geschichten erzählen und zwar in jeder Form. Also der Frank, der Protagonist des Romans, der kommt in seiner Kindheit zum Beispiel mit der Bibel in Berührung, die seine Großmutter ihm vorbetet oder vorzitiert und ihn korrigiert, wenn er was Falsches macht, und dann zitiert sie aus der Bibel. Und natürlich auch mit Sagen. Er ist 1900 geboren in Eisenerz in der Steiermark, und Sagen spielten zu der Zeit natürlich auch eine große Rolle, die mündlich überliefert worden sind und sein Erzählen dann auch beeinflussen. Und dann als Jugendlicher kommt das Kino in die Stadt. Da gibt es so einen Festsaal, der wird zum Kino umfunktioniert, und da kommt er mit Filmen in Berührung. Und durch die Zeitungen, die zu der Zeit auch Fortsetzungsromane gebracht haben, kommt er auch mit Kriminalliteratur in Berührung und gesellschaftskritischer Literatur, weil damals ja auch die Sozialdemokratie und der Kommunismus quasi eigene Blätter hatten. Und die forcierten natürlich in ihren Fortsetzungsromanen sozialdemokratische und kommunistische Ideen. Und mit dieser ganzen Vielfalt Geschichten zu erzählen, kommt der Frank in Berührung, und das spiegelt sich auch in der Form wieder. Also es ist also eine Mischung aus Sagengeschichte, aus Spukgeschichte und Kriminalroman in der Variation von Film Noir und Kriminalliteratur der 1930er und 1920er.
3: Und wir lernen eben den Frank, den Protagonisten, als Erwachsenen kennen, als abgehalfterter Privatdetektiv, der sehr viel trinkt.
4: Ja.
3: Und dann gibt es immer wieder dieses, es geht ums Erzählen und ums Erinnern. Mhm. Und dann lernen wir eben immer mehr über seine Vergangenheit kennen, die eben aus Eisenerz,
4: ja, genau,
3: zurückführt in seine Kindheit und seine Flucht nach Amerika.
4: Genau, ja.
3: Und da ist ganz toll, also dieses Ineinander, also es wird auch immer, es springt von Absatz zu Absatz und es gibt auch ganz viele Raumverortungen, wo man gerade ist, mhm, weil das ja eben so wichtig ist.
4: Ja, genau. Also der Erinnerungsort, also ich habe es nicht direkt angesprochen in dem Roman, aber der Erinnerungsort, also wo man sich erinnert an etwas, der beeinflusst natürlich auch, was man erinnert und wie man es erinnert. Und da habe ich versucht, das nicht anzusprechen, aber im Roman darzustellen, also erzählerisch.
3: Und es ist, also einerseits ist es ins Fantastische und ja, andererseits, wenn man dich kennt, also darum wollte ich auch anfangen mit den Kompromissen. Da hast du bei deinem ersten Roman hast du unheimlich viel recherchiert. Und wenn man das weiß, liest man diesen Roman anders, denke ich. Mhm. Weil sonst, also es kommen halt die Geschichten und die Personen und die Vorfälle, würde man sonst als erfunden abtun. Aber eben, wenn man den ersten Roman kennt, weiß man, dass wahrscheinlich viel Recherche dahinter steckt.
4: Ja, genau. Ich habe gesagt, die ersten 30 Seiten, die waren schon 15 Jahre lang in der Schublade und beeinflusst hat mich dazu ein realer Fall eines gewissen Karl Tanzler von Kosel, den ich im Roman als Karl Tanzer einbaue. Das war ein Dresdner Röntgenspezialist, den es in den 1930ern in die USA verschlagen hat. Und er hat sich in eine Tuberkulose-Patientin verliebt und hat ihre Leiche ausgegraben und wollte sie wiederbeleben. Und das ist halt auch so ein sehr abartiges, psychopathisches Bild von Erinnern, von Erinnern wollen. Und aus diesen 30 Seiten ist dann der Roman entstanden und dann habe ich mir überlegt, weil der Frank war schon dort als Hauptprotagonist zugange und ich habe mir gedacht, ich könnte dann sein Leben so an True-Crime-Fällen weitererzählen. Und dann bin ich zum Beispiel in den 1930ern auf einen Fall gestoßen, wo ein aus Österreich stammender Winzer verschwunden ist. Und es wird gemutmaßt, dass er vom Mob, also vom organisierten Verbrechen, gekidnappt worden ist und verschwunden worden ist, weil er sich geweigert hat, am illegalen Alkoholhandel teilzunehmen.
3: In der Zeit der Prohibition.
4: Genau, genau. Und in den 1950ern ist halt die Arbeiterspionage in den USA durch McCarthy groß gewesen und da ist der Einstieg im Roman. Der Frank soll für einen Bergbauunternehmer in Tucson, Arizona Arbeiter aushorchen, die sich radikalisieren könnten und etwas planen könnten gegen Gewerbe und Unternehmen. Und in den 1920ern bin ich über den Film Noir, und zwar über die Figur des Michael Curtis, also ein berühmter Hollywood-Regisseur, der schon in den 1920ern in die USA emigriert ist, bin ich darauf gestoßen, dass er in Eisenerz am Erzberg einen Film gedreht hat, 1919. Und da ist es zu einem Unfall gekommen. Und angeregt von Foster Hirsch, sein Buch The Dark Side of the Screen, wo es um Film Noir geht, meint er, dass die österreichischen und die deutschen jüdischen Autoren, die vertrieben worden sind aus Deutschland und Österreich, eine ganz besondere Art von Film Noir geschaffen haben, die sehr von ihrem Erleben in den 1920ern und in den 1930ern beeinflusst sind. Diese chaotische politische und wirtschaftliche und sozialpolitische Zeit schlägt sich auch in ihren Film-Noir-Arbeiten nieder. Zum Beispiel der Michael Curtis hat Mildred Pierce, das ist ein sehr berühmter Film Noir, hat er gemacht, und Casablanca ist zwar kein Film Noir, aber er spiegelt halt auch die Zeit wieder. Und ja, und davon bin ich ausgegangen, also in den 1920ern, dass in Eisenerz Flanks Geschichte so beginnt, anhand von einer wahren Begebenheit, also diesem Dreh am Erzberg.
3: Und auch die spannend eben, die Spiegelung, also der Fall, der Auftrag, den er bekommt, eben, dass er Gewerkschafter aushorchen soll in den USA.
4: Ja.
3: Und dann die Spiegelung, dass er eben als Jugendlicher eben in Erzberg auch, also sein Vater Gewerkschaftsgründer,
4: genau, ja.
3: Also da aktiv war, auch Richtung Kommunismus.
4: Genau, ja. Das war in der Steiermark in den 1920ern, vor allem in den Industriestandorten, so, dass der Kommunismus und die Sozialdemokratie sehr stark waren. Das sieht man auch heute noch, wo in Leoben zum Beispiel, ich glaube, immer noch 3 Kommunisten im Stadtrat sitzen. Und natürlich in Graz eine Bürgermeisterin von der KPÖ ist. Ja, und das habe ich mir auch gedacht, dass das sehr gut zu spiegeln wäre. Als Doppelagent den Frank anzulegen. Einerseits war er als kommunistischer Spitzel bei der Gendarmerie in Eisenerz, und jetzt ist er als Spitzel des Kapitals, wenn man so will, am Anfang vom Roman gegen die roten Gewerkschaften tätig.
3: Und er ist da ein bisschen, also er ist einerseits, also lässt sich ein bisschen treiben, also in der Richtung, dass er kein, es ist auch, seine Flucht ist da auch eben exemplarisch. Mhm. Sein Vater gibt ihm den Auftrag in Erzberg, dass er eben sich als Spitzel, die in der Gendarmerie anfängt, um eben zu erfahren, wenn was geplant ist. Da ist er eigentlich auf Seiten und interessiert an den Kommunisten. Aber wirklich aktiv politisch wird er dann nicht, sondern eben.
4: Es ist auch so geplant gewesen, dass er sich so treiben lässt von der Wirklichkeit quasi, also von den True Crime Fällen und den wirklichen Gegebenheiten, dass er so quasi Spielball der Geschichte wird. Also so habe ich mir das gedacht.
3: Und insofern ist es ein spannender Charakter, also auch die Flucht, also er flieht nach Amerika als blinder Passagier auf einem Schiff, aber völlig eigentlich zufällig und spontan.
4: Ja, das ist auch so eine Geschichte. In Deutschland hat sich die politische Gewalt schon früher gegen höhere Politiker manifestiert. Und da in den 1920ern und 1921, wo Frank flüchtet, hat es, ich glaube, 2 Attentate gegeben, auf Rathenau zum Beispiel, ich habe den Namen vergessen, den Vornamen, das war ein liberaler Politiker, der ist ermordet worden, und da hat es wirklich den Fall gegeben, dass einer der Attentäter oder zumindest eines dieser Zirkelmitglieder, die das Attentat geplant haben, ist wirklich auf diesem Schiff geflohen in die USA, das im Roman vorkommt, und Frank ist zufällig in Bremen und flieht mit ihm quasi in die USA.
3: Und das gibt einem Buch, auch wenn man das weiß, dass es eben alles stimmt, liest man es nochmal ganz anders.
4: Ja.
3: Und beim so, also vielleicht noch stilistisch, also es wirkt sehr geprägt vom Film.
4: Mhm. Ja, genau. Also ich habe mir so gedacht, was wir noch nicht gesagt haben, es gibt eine zweite Erzählerin, eine schwarze Katze namens Melanie. Und da gibt es auch eine Parallele zu Billy Wilder, der hat den Film The Lost Weekend gemacht. Da geht es um einen Trinker, der in einer sehr berühmten Szene eine weiße Maus sieht. Und ich habe mir so gedacht, das Gegenteil von einer weißen Maus ist die schwarze Katze. Und da gibt es natürlich, nicht natürlich, also es gibt auch eine Parallele zu einer Sage aus der Steiermark, den Schrattl. Das ist so ein Gestaltwandler quasi. Den kann man beschwören, wenn man was erledigt haben will. Und wenn man sich gegen ihn, wenn man sich ihm unlieb macht, wenn man ihm nicht so Offerten macht, dann verfolgt er einen. Und Melanie ist dieser Schrattl und im Geist von Frank. Und sie erzählt ihm seine Geschichte quasi rückwärts.
3: Weil es ist auch, der Frank ist eben dieses sich treiben lassen, ist auch sein Charakter, ist auch so, dass er sich der Geschichte nicht stellt. Nein. Und nicht stellen will. Und dann ist es sehr toll auch in der Struktur eben, dass diese Melanie eingeführt ist, dieser böse Geist oder nicht wirklich böse, aber schon unheimlich irgendwie. Er hat Angst vor ihr vor allem und sie zwingt ihn immer und es gibt dann diesen Kampf zwischen den beiden, dass er einschlafen möchte, dass er sich betrinkt oder dass er das Gespräch sucht mit anderen, um ihren, also die Bilder der Vergangenheit, die sie ihm zukommen lässt oder eben aufkommen lässt in ihm, zu verdrängen.
4: Ja, genau. Und im Laufe des Romans, also die ersten vier Kapitel, das ist quasi ein Tag. Und im Laufe dieses Tages betrinkt er sich und dadurch bekommt er mehr Macht über sie und kann auch selbst erzählen. Da sucht er sich einen aus den er zuvor bespitzelt hat und dann erzählt er ihm seine Geschichte quasi. Also dann kann er erzählen, also wenn er betrunken ist. Ja, so habe ich mir das gedacht.
3: Und das ist auch, dass der Privatdetektiv da eigentlich zuhören sollte, dann eigentlich
4: genau, ja.
3: Seinem.
4: Ja, und das ist auch so gedacht, ich habe als Motto-Zitat Merriam-Webster zitiert, also dieses englische Wörterbuch, weil im Englischen gibt es Spook. Das hat einerseits die gleiche Bedeutung wie Spuk, also Heimsuchung, Geistererscheinung, aber auch ein Undercover-Ermittler. Und Frank ist halt ein Undercover-Ermittler. Und das sind auch diese unterschiedlichen Erzählebenen. Also einerseits ein Geist sucht einen Heim aus der Vergangenheit, und der Detektiv sollte eigentlich die Vergangenheit aufklären und das passt dann manchmal nicht zusammen, also dann krachen sie aneinander.
3: Und auch was diese Verbindung eben von der Vergangenheit in Österreich und der neuen Leben in Amerika ist auch eben mit der Melanie, mit der Katze, weil es da ja auch, also einerseits in Erzberg die Sage, in der Steiermark, aber in Amerika gibt es auch.
4: Genau, in Arizona, da gibt es die Navajo, die sich selbst als Diné bezeichnen und die haben auch eine Gestaltwandersage, den Skinwalker. Und er, der Frank, trifft in seinem Hotel jemanden, der sich als Navajo ausgibt oder wirklich einer ist. Also man weiß nur vom Frank, von dieser Person. Es wird nicht klar, ob es wirklich ein Navajo ist. Und der erzählt ihm, dass seine Kinder ein schwarzes Wesen gesehen hätten. Und er sagt, dass das der Skinwalker ist, der Gestaltwandler.
3: Und wir haben auch vorher kurz, also auch geredet, eben Roman Noir, also Film Noir. Und dass du auch viele versteckte Zitate eingebaut hast.
4: Genau, vor allem, also der Michael Curtis, der hat 1952, wo der Roman beginnt, einen Film über Will Rogers gemacht. Das ist ein berühmter Komiker gewesen, der 1933 oder so in einem Flugzeugabsturz ums Leben gekommen ist. Und der war so berühmt, dass die Route 66, auf die der Frank dann im zweiten Kapitel fährt, durch Kalifornien, dass die nach ihm benannt worden ist. Und dann wird im ersten Kapitel auch der Jim Thorpe erwähnt. Das war ein sehr berühmter Athlet und über den hat der Michael Curtis 1951 einen Film gemacht. Und Jim Thorpe und Will Rogers waren beide Indigene, also Natives. Ja, und weitere Zitate sind von Raymond Chandler und Dashiell Hammett. Das sind quasi die Urväter der Crime Novel, der amerikanischen. Dann gibt es natürlich Zitate von Billy Wilder, Robert Siodmak und seinem Bruder Kurt Siodmak. Die sind auch sehr berühmte deutschstämmige jüdische Regisseure, die den Film noir realisiert haben.
3: Was auch spannend ist, wie du das auch bei den Kompromissen gemacht hast, dass du nicht auf die großen Welt, also die Ereignisse, die man kennt, sondern eben auf diese versteckten oder die, was auch passiert ist in der Zeit, eingehst. Und auch beim Frank ist das so, dass er ja flieht aus persönlichen Gründen aus Österreich, mhm. Bevor eben der Zweite Weltkrieg also beginnt.
4: Genau, ja. Genau.
3: Und dass er das eigentlich verpasst. Und es gibt ganz am Schluss eine kurze Stelle, wo er kurz dann nachdenkt, wo er gestanden wäre in der Zeit, was relativ klar ist. Er wäre wahrscheinlich ein Mitläufer oder Täter, ein Gröberer gewesen. Aber das hast du in diesem Roman auch fortgeführt, dass man diese Geschichte von den Gewerkschaften und beleuchtet kriegt, die man eben diese Zwischenkriegszeit, was eigentlich normalerweise überblendet wird durch das, was nachher passiert ist.
4: Genau, ja. Und ich habe beim ersten Buch einmal gesagt, dass ich schreibe, um die Welt zu verstehen. Und ich verstehe immer noch nicht diese Zwischenkriegszeit in Österreich. Zum Beispiel gibt es das Konzept der gelben Gewerkschaft, die von Unternehmen selber gegründet worden sind, um die roten Gewerkschaften, also die sozialdemokratisch gegründeten Gewerkschaften der Arbeiter, zu unterlaufen. Und das bestimmende Unternehmen in Eisenerz war die Alpine Montangesellschaft. Und 1922, 23, also in der Zeit, wo Frank flieht, gründet im Geheimen die Montangesellschaft eine gelbe Gewerkschaft. Und da fängt halt dieser Konflikt an zwischen diesen gelben Gewerkschaften und den roten Gewerkschaften. Und dann natürlich weiter, wer unterstützt die gelben Gewerkschaften? Natürlich die Christsozialen. Und wer unterstützt die roten Gewerkschaften? Die Sozialdemokraten und die Kommunisten. Und ich erwähne ja auch die... Das habe ich auch nicht gewusst, dass es in Leoben 1920 so eine große Schießerei gegeben hat mit, ich glaube, 5 Toten oder so. Und in Graz riesige Aufstände mit mehreren Toten. Also das war mir vorher nicht bewusst, bevor ich recherchiert habe. Also, ja.
3: Und das heißt, also möchte ich nur sagen, dass man dein Buch wirklich, also sehr viel auch erfährt und eben auch fundiert, recherchiert erfährt. Du hast auch gesagt, dass du am Schluss eine kurze Leseprobe geben möchtest.
4: Genau, das ist die Stelle, an der Melanie sich quasi manifestiert. Vielleicht noch zur Erklärung, der Frank hat im Verlauf des ersten Kapitels Gewerkschafter gefunden, die radikal sein könnten, und die hat er verfolgt in so eine stillgelegte Werkschaft, und er stolpert mit einer Zeitung vor den Augen, damit er die Sonne ihn nicht blendet, und darin liest er von einem Fall, der ihn dann infolge des Romans an die ganzen anderen Fälle erinnert, und das erkennt Melanie und greift ihn quasi an. Die schwarze Katze streckt sich zufrieden im Schatten der Zapfsäule. Für lange Zeit hat sie Frank vergessen. Jetzt hat sie ihn außerhalb der Albträume gefunden, heimgesucht. Der Zufall hat ihn empfänglich für sie, für seine Erinnerungen gemacht. Hätte er nicht so viele schwarze Katzen in Tucson gesehen, hätte es wohl auch das Katzenfell im Garten seiner Eltern nicht in sein Bewusstsein geschafft. Die schwarze Katze kann diese und alle anderen Erinnerungen in seinem Gedächtnis und in seinen Gedanken lesen, in denen Panzers Namen in Großbuchstaben noch über allem prangt. Daneben oder darunter überstürzen sich Hoffnung und Furcht, weil er nun über Dinge nachdenkt, die er sonst verdrängt. Die schwarze Katze kontrolliert den Fluss von Franks Denken und Erinnern und wird ihn gegen den Strom schwimmen lassen, ihn seine eigene Vergangenheit nicht verdrängen lassen. Das verlangt nach einem neuen Namen. Schrattel hat die schwarze Katze in der Sage geheißen, die der Großvater ihm erzählt hat. Sie wird sich nun Melanie nennen, vom griechischen Melani, die weibliche Form von Melanos, schwarz, oder vom griechischen Melanie, Tinte, wie sie plötzlich weiß. Auch vor ihr war er geflohen. In Eisenerz hat er sie beschworen und ist mit ihrer Hilfe in die Staaten gekommen, ohne seine Schuld zu begleichen. Das macht ihm Angst, auch wenn es noch ein diffuses Gefühl ist, er keinen klaren Gedanken dazu formen kann. Einmal wird er es verstehen. Natürlich ist der neue Name auch ein Anagramm von einmal.
3: Danke. Dankeschön.
4: Danke.
3: Du hast eben schon gesagt, dass du ein anderes Buch schon geschrieben hast, das davor geschrieben ist, das eben zu umfangreich war. Woran arbeitest du jetzt oder wie geht's weiter?
4: Ja, das längere Buch ist immer noch in Bearbeitung. Und es ist auch inzwischen ein kürzeres entstanden. Da geht's um den Widerspruch von Natur und Künstlichkeit. Da geht es um eine Komponistin, die ein Stipendium gewonnen hat, ein Aufenthaltsstipendium in einer großen Anlage, das von einem Wald umgeben ist, den sie für natürlich hält und davon ausgehend ein Kunstwerk schaffen will. Aber eine Kollegin erzählt ihr, dass der Wald künstlich angelegt worden ist, und das stürzt sie in eine Krise davon ausgehend wird dann auch die Stifterin des Stipendiums eine Rolle haben, die den Komplex, also diese Anlage schließen will und die KünstlerInnen vertreiben will, quasi. Aus der Natürlichkeit, aus der künstlichen Natürlichkeit, aus der Künstlichkeit. So habe ich mir das gedacht.
3: Dann wünsche ich viel Energie, Inspiration zum Weiterschreiben. Jetzt einmal ist dein zweiter Roman eben erst erschienen. Florian Dietmeier, Spuk, erschienen bei Droschel. Vielen herzlichen Dank für das Gespräch.
4: Danke sehr.
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0: Hallo und herzlich willkommen bei der Sendung Dead City Radio hier bei Radio Orange. Am Mikrofon begrüßt euch herzlich René Fuchs zum Thema Hosted by Brother. Eine Wiener Blues and Psychedelic Rock Band, die hier heute zu zweit vertreten ist in Person von Irina. Hallo.
1: Hallo, servus.
0: Und der Julian ist auch da.
2: Servus, hallo.
0: Irina, du bist in der Band am Gesang tätig.
1: Mhm,
0: magst du sonst noch instrumental irgendetwas?
1: Nicht mehr. Zumindest habe ich begonnen, in der Band Bass zu spielen. Zum Glück habe ich das sehr bald abgegeben. Genau, und derzeit bin ich die Komponistin der Songs auch.
0: Mhm. Julian, was ist deine Aufgabe?
2: Ich spiele Gitarre.
0: Und Band besteht normalerweise aus mehr als zwei Personen, nehme ich an. Wen haben wir noch dabei, beziehungsweise wer ist heute nicht im Studio?
1: Der Michael Blasnik an den Drums, die Caroline Leubersbeck an Hammond und Keys und Markus Dudka am Bass.
0: Der Grund für euer Erscheinen heute ist der Release eures Debütalbums Kaleidoscope. Ich glaube, wir haben soeben jetzt zum Einstieg auch den Titeltrack daraus gehört.
2: Genau.
0: Als ich gesagt habe, Blues und Psychedelic Rock, ich glaube, das passt das schon, wenn ich jetzt noch sage, ein bisschen so 60s, 70s Einschlag. Gebt ihr mir da recht oder würdet ihr eure Musik irgendwie anders beschreiben?
1: Definitiv, richtig. ja, also ich bin mit der Musik der 60er und 70er aufgewachsen und das ist sozusagen für uns der natürlichste Weg gewesen, Songs auszudrücken. Und da bin ich sehr froh, diese großartige Band auch zu haben, die den Sound so gut versteht.
0: Und wir werden heute noch über das neue Album sprechen, wir werden auch über eure Band-History reden, weil es ist das erste, das ist das Debütalbum von euch, Kaleidoscope, aber ich glaube, da hat es ja vorher schon ein paar andere Releases gegeben. Wir werden über eure Anfänge reden, das machen wir alles noch. Gehen wir wieder zurück zur Musik der 60er. Ihr habt heute auch die Musik mitgebracht, die in der Sendung laufen wird und haben als nächstes gleich einmal die Beatles dran mit Taxman. Da sind wir voll in der Musik der 60er drin. Wer von euch beiden möchte gern was zu dieser Songauswahl sagen?
1: Die Beatles begleiten mich schon seit meinem 10. oder 11. Lebensjahr, glaube ich, und sind seitdem meine absolute Lieblingsband. Und ich glaube, das wird sich auch nie ändern. Bis zum Ende meines Lebens sind sie einfach unschlagbar für mich und haben mich sehr, sehr beeinflusst. Und ja, das möchte ich einfach gerne mit der Welt teilen.

0: The Beatles mit Taxman, ausgewählt von meinen heutigen Gästen von der Band Brother aus Wien. Und das ist natürlich jetzt, glaube ich, kein richtiger Zufall gewesen, dass wir ausgerechnet diesen Song gespielt haben. Stammt er doch von dem legendären Beatles-Album Revolver. Und es gibt eine sehr spannende Geschichte, die das Beatles-Album Revolver mit dem Brother-Album Kaleidoscope verbindet. Wer mag denn diese Story aufklären? Irina.
1: Also, Revolver ist mein absolutes Lieblingsalbum derzeit, würde ich mal sagen. Das wechselt immer wieder. Und Julian hat mich damals bei, wie es dann soweit war und wir nach einem Albumcover für unser Album, Debütalbum gesucht haben, hat er mich gefragt, naja, wenn du dich für eine Person entscheiden müsstest, die dein Albumcover zeichnet, wer wäre das? Egal, also denk wirklich groß. Und ich habe mir dann gedacht, naja, das coolste Albumcover für mich ist einfach das Revolver-Cover. Und das hat der Herr Klaus Forman gezeichnet. Und wir haben zuerst irgendwie geschmunzelt und Julian hat dann gesagt, naja, schreib ihm doch einfach eine E-Mail. Und zwei Tage später hat Klaus tatsächlich geantwortet, persönlich. Und wir waren total überrascht, dass er überhaupt antwortet. Wir haben uns gedacht, keine Ahnung, also wahrscheinlich ist er so beschäftigt oder arbeitet nicht mehr oder
2: große Managementstruktur.
1: Genau, man weiß es nicht genau. Und tatsächlich antwortet er persönlich und sagt uns aber, naja, wer braucht denn heutzutage noch Albumcover? Darauf schaut doch niemand mehr. Alle streamen nur noch und das sind diese kleinen Fotos. Das ist ja voll unnötig geworden. Daraufhin habe ich geantwortet, nein, wir lassen unser Album auf eine Schallplatte pressen und also wir lieben die Vinylkultur so sehr. Wir haben selber eine große Sammlung und es wäre uns einfach eine große Ehre und Freude. Und daraufhin hat er gesagt, ihm gefällt Kaleidoscope, der Titeltrack, er macht's, Punkt. Und kurze Zeit später war das Albumcover auch da. Also wahnsinnig, wie schnell er gearbeitet hat. Wie
2: das ist ihm fotorealistisch gezeichnet.
1: Genau, wie lustig die Konversationen auch waren, die E-Mails. Und wir hatten auch das große Glück, ihn auch persönlich treffen zu dürfen. Er hat uns dann in sein Studio eingeladen, er lebt in der Nähe von München. Und es war unglaublich für mich als großen Beatles-Fan. Ich stand vor jemandem, der einfach seit über 60 Jahren mit ihnen befreundet ist oder war, in zwei Fällen, die leider nicht mehr leben, und der einfach so eine große Verbindung zu den Beatles hatte, auch als Musiker mit George Harrison und John Lennon gespielt hat und Wahnsinn, also was wir da für Geschichten auch hören durften.
2: Es war auch so schräg, was mir so in Erinnerung geblieben ist, weil klar, wenn man mit Leuten redet, dann erzählt man mal so kurz über seine Freunde, da habe ich keine Ahnung, in meinem Fall mit Michi auf dem Zug gewartet und er erzählt so, ja, bin ich halt so mit Joko am Flughafen gestanden und haben so, ja, und dann kam Eric und dann denkst du so im Moment so, aber da geht's jetzt gerade, da geht's gerade um Joko Ono, da geht's gerade irgendwie um John, da geht's um Eric Clapton und das sind so ganz, das ist irgendwie ganz schräg, weil wenn man diese Leute irgendwie so eigentlich verehrt, ja. Dass das so casual einfach erzählt über seine Freunde halt.
0: Bewegen wir uns ein bisschen weiter im musikalischen Einflussspektrum von Brother. Wir hatten jetzt schon ausgiebig die Beatles besprochen, warum die so wichtig waren, und haben als nächstes in euren mitgebrachten Songs Pink Floyd anliegen mit The Great Gig in the Sky. Natürlich ähnliche Zeit gewesen, musikalisch ist da doch durchaus schon werden da noch andere Sphären erforscht. Wer von euch mag mir was zu Pink Floyd erzählen und warum das heute hier in der Sendung Platz findet?
1: Es ist so, dass bei mir zu Hause sehr viele Live-Konzerte gelaufen sind. Wir haben sehr viele Live-Konzerte angeschaut, angehört. Und eins davon war Pulse von Pink Floyd. Ich glaube, das ist aus den 90ern. Und ich weiß, dass ich damals in meinen Teenagerjahren diesen Song einfach unglaublich toll gefunden habe und jetzt immer noch finde. Damals war die Sam Brown an den Vocals unter anderem und eigentlich eingesungen hat es die Claire Torrey, die damals eine Session-Sängerin war in den 60ern und später auch. Die Vocals sind einfach Gänsehaut auslösend, würde ich jetzt einmal sagen. Es ist so ein großartiges Lied und Pink Floyd hat mich und uns definitiv sehr, sehr, sehr inspiriert und beeinflusst.

0: Das ist die Sendung Dead City Radio hier bei Radio Rausch mit René Fuchs am Mikrofon zum Thema Hosted by Brother. Diese Wiener Band ist heute in Person von Irina und Julian bei mir im Studio zu Gast, um diese Ausgabe von Dead City Radio zu hosten. Und man kann sagen, 2026 ist Brother nicht mehr unbekannt in der heimischen Rockmusikszene. Es ist vor ein paar Tagen das Debütalbum namens Kaleidoskop erschienen. Was mich jetzt gerne interessieren würde, wie lang gibt's die Band eigentlich schon? Kann man das ein bisschen aufrollen? Wie ist die Geschichte hinter Brother?
1: Die Band gibt es seit 2019. Damals war ich noch Studentin an der MDW hier in Wien und ich hatte sehr viele Songs im Gepäck, mit denen ich schon auch alleine unterwegs war, aber immer schon gespürt habe, ich möchte einfach mit Musikern und Musikerinnen zusammenarbeiten können. Und ich hatte das große Glück, Michi, den Schlagzeuger, unseren Schlagzeuger, und Julian vom Studium zu kennen und habe dann einfach irgendwann vorgeschlagen, hey, habt ihr Lust, dass wir gemeinsam spielen? Und ich habe da ein paar Songs und ich glaube, das wäre mit euch ziemlich cool. Und sie haben zum Glück ja gesagt. Und so kam auch unser erstes Konzert, wo ich noch eben am Bass war. Und wir dann auch bald beschlossen haben, okay, wir brauchen einen Bassisten oder eine Bassistin und jemand anderen, not me. Und wir haben Markus dann zufällig bei einer Blues Session gesehen und gehört, der einfach großartig spielt, und ich habe mir dann gedacht, ja, der passt perfekt zu uns. Und zum Glück hat er dann auch ja gesagt und so waren wir zu viert. Ich war dann an den Keys lange, an der Hammond, und auch das ist dann irgendwann abgegeben worden. Zuerst war die Steffi weniger dann bei uns und hat auch unsere Songs eingespielt, sowohl bei unserer ersten EP, Bird in Hand Lane, die dann 3 Jahre später selbst produziert rausgekommen ist.
2: Bird in Hand Lane hast du auch bei 2, 3 Tracks noch gehört.
1: Ah ja, stimmt, da habe ich auch selber noch gespielt. Ja. Stimmt. Und sie hat auch bei unserem neuen Album Kaleidoscope eingespielt. Also wir sind umzingelt zum Glück von wirklich großartigen MusikerInnen und haben das, also wir sind schon ein kompaktes Team, das jetzt schon jahrelang zusammenspielt und sehr, sehr gut befreundet ist. Das ist wirklich ein großes Glück, ja.
0: Dann würde ich vorschlagen, wir gehen weiter in eurer ausgesuchten Songliste und wir sind bei der Kate Bush angelangt. Wir werden hören Jig of Life, und jetzt möchte ich, und wahrscheinlich möchten das unsere HörerInnen auch wissen, warum gibt's das jetzt zu hören?
1: Kate Bush hat mich sehr inspiriert, einfach weil sie so strange ist. Sie ist so unkonventionell und auch sehr selbstbestimmt und komponiert selbst wunderbare Welten in ihren Songs. Und es hat mich sehr inspiriert, auch bei meinem eigenen Songwriting, dass es nicht nur quasi autobiografisch sein muss, das, was man von sich gibt, sondern man kann sich auch in verschiedene Welten träumen. Und das macht sie.

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1: Irina, du hast vorhin erwähnt, dass du den Gesang magst bei Brother und dass du die Komponistin der Songs bist. Ja? Das ist jetzt durchaus im Bandkontext etwas, was man nicht so oft hört, dass eine Person mehr oder weniger die Songs schreibt und die Band das dann performt. Man gibt's schon, aber da ist dann die Band meistens nicht so ein fixes personelles Konstrukt, sondern man holt sich halt einfach die Leute, die man jetzt einfach Studio-Musikmenschen zum Beispiel geeignet findet. Ja. Mhm. Es ist bei Brother scheint es etwas anders zu sein. Da gibt's tatsächlich diese Person, die komponiert, die dann aber instrumental sich nicht einbringt und es trotzdem eine wichtige Rolle zu spielen sein, dass das eine Band in einem Bandgefüge dann ausarbeitet. Mhm. Wie hat sich das entwickelt und kommt es vor, dass die Band sagt, machen wir das vielleicht mal so oder machen wir das so? Oder gibt es tatsächlich schon die fertigen Songs?
2: Die Songs sind tatsächlich vom Grundgerüst her, von den Akkorden, vom Text her fertig, wenn ich dann damit in unseren Proberaum komme. Und das Schöne ist, dass es einfach durch die Band so lebendig wird. Also die Songs erblühen dann durch sie alle und ich habe vielleicht schon eine Idee, wie in welche Richtung also das Ganze auch musikalisch gehen könnte, wie, weiß ich nicht, wie der Schlagzeugbeat sein könnte, aber natürlich freue ich mich extrem, dass die MusikerInnen so großartig talentierte Menschen sind und musikalische Menschen, die dann einfach dazu beitragen, die Songs zu dem werden zu lassen, was sie dann sind auch. Und für uns ist das schön, dass wir so arbeiten können und vielleicht, ich weiß es nicht, vielleicht erleichtert das auch der Band das Leben, wenn ich sozusagen diese kompositorische Arbeit übernehme und ja. Was sagst du dazu, Julian?
3: Definitiv. Es geht dann einfach gut, weil ich mein, wir machen es ja alle irgendwie gern und wir sind ja alle irgendwie musikalisch und trotzdem ähnlich sozialisiert worden sozusagen. Das trifft sich gut und man versteht dann halt, sie kommt, man spielt das dann an oder es gibt eine Handyaufnahme oder so irgendwie und man es ergibt sich dann einfach sehr homogen. Also es fühlt sich dann trotzdem nicht so an, als spielt man jetzt einen fremden Song oder einen Song von dem anderen, weil ich meine, gerade auf Gitarre oder so, ja, der Akkord ist klar, aber es gibt halt Millionen Voicings, es gibt Millionen Möglichkeiten, wie man das Sound ästhetisch gestaltet, was dann die Caro im Probe am Klavier dazu macht oder wie der Michi dann cruise und man sagt, ja, okay, man stellt sich schon einen Beat vielleicht in Richtung Stones oder so irgendwas vor, halt sagt, okay, das ist jetzt was Einfaches ein bisschen oder halt was extrem Komplexes, wenn man an Keith Moon denkt oder so. Aber natürlich macht er das dann auf seine Art und auf seine sehr spezielle.
2: Und dann komponiert Art. Zum Beispiel auch der Markus am Bass unglaublich tolle Melodien und es fügt sich dann einfach zu einem großen ganzen Werk sozusagen.
1: Wenn ich mir eure mitgebrachten Songs ansehe, erblicke ich als nächstes einen Track von eurem Album. Stay. Warum habt ihr euch für Stay entschieden, dass das jetzt heute laufen soll?
3: Er ist urlang und es ist einfach, wann werden siebenminütige Songs im Radio gespielt?
1: Bei uns?
3: Einfach,
1: bei uns?
3: Einfach ein Statement. Punkt.
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0: Brother, wie wir soeben gehört haben, gibt es seit 7 Jahren. Wir haben die aktuelle Platte, auf die wir heute hinweisen möchten, das Album Kaleidoscope. Davor gab es eine EP namens Burden Hand Lane. Und was wir noch nicht besprochen haben, live. Ich könnte mir vorstellen, dass ihr natürlich gern Platten aufnehmt und Studio in eure musikalischen Träume wahr werden lässt. Aber was bedeutet Live-Spielen für euch? Und vor allem, wo hat es euch bisher schon hinverschlagen?
1: Live-Spielen ist eigentlich das Kernding, weil wir es halt auch im Studio dann eigentlich die Sachen live einspielen und somit ist man einfach gut zusammengespielt und man lernt dann einfach komplett aufeinander zu reagieren und zu hören und braucht dann nicht irgendwie 1000 Backing-Tracks und Overdubs und alle, teilweise wirklich viel auch ohne Klick nach wie vor auf dem Album auch eingespielt oder nur bis zu einem gewissen Punkt, weil man sich einfach wirklich versteht und miteinander atmet. Und das hat halt einfach, weil wir viele natürlich kleine und Gürtel-Locations alles auf- und abgespielt haben. Und letztes Jahr war dann eigentlich mit der Keep on Lovin' Tour, durften wir wirklich dann bis von über Salzburg bis nach Deutschland spielen, bis nach Hannover sind wir gefahren. Wo wir dann auch eben mit schon Unterstützung hatten von unserer Agentur und Label in Deutschland, die dann für uns Sachen organisiert haben. Und das führt uns dieses Jahr eben dann auch wieder nach Deutschland zum Burg Herzberg Festival. Im Oktober ist eine kleine Deutschland-Tour auch schon angesetzt für uns, kleine Headliner-Tour. Und morgen, in dem Fall, wie es der Zufall so will, hätten wir dann sogar
2: unsere Album-Release-Show in Wien im Flug. Kommt vorbei.
1: Genau, Einlass 19 Uhr, Beginn 20 Uhr, sharp.
2: Nach unserem Konzert gibt es dann im Anschluss auch eine Party, wo wir das einfach gemeinsam gerne feiern wollen mit guter Musik im Hintergrund. Und das war so das Ziel dieser Album-Release-Show.
1: Aber ihr seid alle herzlich eingeladen, ja, logischerweise.
2: Natürlich.
0: Also, 6. Mai. Wien Flug, die Release-Show zum Album Kaleidoscope von Brother. Und die Band Brother, heute bei mir zu Gast, Irina und Julian, suchen die Songs aus, die laufen sollen. Und wir hatten schon so ein paar, die, ich sage jetzt einmal, naheliegend sind, wenn man so stark von 60s und 70s beeinflusst ist, aller Beatles und Pink Floyd, Kate Bush hatten wir schon, dann ist natürlich Led Zeppelin irgendwie, darf da wahrscheinlich nicht fehlen, oder? Und ich glaube, die liegen jetzt an.
2: Yes, ramble on.

0: Wir reden heute dauernd, dass die Band Brother bei mir im Studio zu Gast ist und im Radio weiß man das natürlich nicht, dass die Band sich unerwarteterweise anders schreibt als das englische Wort Brother. Da ist nämlich kein O drinnen, sondern ein U. Und was interessiert mich jetzt natürlich schon sehr, warum ist das so?
1: Naja, also Brother, der Name selbst, kommt eigentlich daher, dass mein Vater, der leider nicht mehr lebt, mich selbst Brother genannt hat früher. Also wir haben uns immer gegenseitig Brother genannt, so wie die alten Hippies eben. Er hat immer Peace Brother zu mir gesagt und ich auch zu ihm Peace Brother, jedes Mal, wie wir uns begrüßt haben. Und das ist dann einfach geblieben. Und ich fand es so schade, dass mich niemand mehr Brother nennt. Und wollte das unbedingt irgendwie behalten, so als KünstlerInnen-Name. Und so ist das eben geblieben. Und das U selbst war einfach irgendwie so der Gedanke, es muss anders sein als O, weil wir wollen nicht wie die Druckermarke heißen oder so. Genau.
0: Ja, die Erklärung klingt jetzt für mich völlig plausibel und schlüssig. Bin ich happy mit der Antwort, muss ich sagen. Super. Wir gehen schon langsam in die Schlussgerade der heutigen Ausgabe der Sendung Dead City Radio, hosted by Brother. Und haben jetzt, das freut mich auch sehr, einen österreichischen Act dran. Und was mich auch sehr freut, einen Act, der hier auch schon zu Gast gewesen ist und der immer wieder auch präsentiert wird in unseren Sendungen. Wir hören uns Bad Ida an. Bitte, was möchtet ihr zu Bad Ida sagen?
2: Tolle Stimme, tolle Musikerinnen, cooler Blues-Sound.
1: Wir sind auch mit ihnen befreundet, also wir freuen uns sehr, dass wir auch mit ihnen die Bühne schon teilen durften und jedes Mal, wenn wir uns irgendwo treffen und sehen, es sind good vibes und wir wollen auch österreichische MusikerInnen unterstützen irgendwie und wir freuen uns, dass wir uns da gegenseitig auch immer wieder unterstützen und das ist einfach ein großartiger Song. 4.

0: Wir sind am Ende angekommen von der heutigen Ausgabe der Sendung Dead City Radio hier bei Radio Orange zum Thema Hosted by Brother. Ich bedanke mich bei meinen Gästen heute, bei der Irina und beim Julian, fürs Kommen.
1: Vielen Dank für die Einladung.
0: Herzlichen Dank, gerne. Ja. Es war sehr kurzweilig, finde ich, und ich hoffe, euch draußen hat es auch gefallen. Und wenn es euch so gut gefallen hat, dass ihr sagt, ich möchte mehr von dieser Band wissen, ich möchte mehr davon hören und ich möchte mir natürlich auch alles kaufen, was es zu kaufen gibt, morgen im Wiener Flug die Album-Release-Show, 6. Mai, Brother Live. Dann möchte ich nur noch eines sagen. Ich verabschiede mich. Danke fürs Zuhören und fürs dabei gewesen sein und überlasse Irina und Julian die Schlussworte inklusive Abmoderation und Ankündigung des Schlusssongs.
1: Der nächste Song heißt Oh Baby, das ist an euch alle gewidmet, inspiriert ein bisschen von Janis Joplin und dem Sound der 60er von Woodstock und all dem Ganzen und wir freuen uns, dass ihr zugehört habt. Kommt doch auf eine unserer Konzerte, wir freuen uns. Und was sagst du, Julian?
2: Rock on.

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1: 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Heute ist der 18. Mai, es ist Montag. Der Start in die Woche ist schon mal geschafft und wir belohnen uns jetzt erstmal mit dem Besten, was die Roma-Musikwelt zu bieten hat. Amen, Gestina Sarmindig, Schuka Romana Musikaha.

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Wir haben heute wieder einen bunten Mix für Sie vorbereitet, von traditionellen Roma-Klängen, die direkt ins Herz gehen, bis hin zu modernen Beats aus der weltweiten Community, die garantiert dafür sorgen, dass kein Fuß stillsteht. Und außerdem hören Sie auch noch gleich die Volksgruppennachrichten in Deutsch und Burgenland-Romani. 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
1: Am Mikrofon Susanne Horvath. Nevo Parodimos ist eine gemeinnützige und politische Organisation, die 2008 im Landkreis Karas-Severin in Südwestrumänien von Lehrkräften Roma-Aktivisten und Roma-Schüler gegründet wurde. Ziel des Vereins ist es, soziale Bildungs- und Teilhabechancen zu verbessern, sowie wirtschaftliche, soziale, pädagogische und kulturelle Ungleichheiten abzubauen. Nevo Parodimos fördert Demokratie, Toleranz, Vielfalt und Chancengleichheit, baut Vorurteile gegenüber Roma ab und stärkt die Selbstorganisation sowie die Kompetenzen von Roma-Gemeinschaften. Die Arbeit umfasst Bildungs- und Kulturprojekte, Sozialarbeit sowie Gemeindeentwicklung und Jugendarbeit. Im Fokus stehen benachteiligte junge Menschen, insbesondere Roma-Jugendliche, Jugendliche aus Pflegefamilien sowie junge Menschen aus ländlichen und einkommensarmen Regionen. Nevo Parodimos bringt langjährige Erfahrung im internationalen Jugend- und Bildungsprojekten ein, arbeitet in nationalen und europäischen Netzwerken mit und entwickelt praxisnahe Methoden für inklusives Lernen und bürgerschaftliches Engagement.

Sie hören den Romani Ora Musikmontag hier auf Radio Mora. 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Ein herzliches Willkommen zurück beim Romani Ora Musikmontag hier auf Radio Mora. Wenn wir über Musik sprechen, die Grenzen überschreitet, Kulturen verbindet und Millionen Menschen vor dem Fernseher fesselt, dann landen wir ganz schnell bei einem ganz aktuellen Thema, nämlich dem Eurovision Song Contest. Der ESC ist bunt, er ist laut und er ist vor allem ein Ort, an dem die Vielfalt gefeiert wird. Am Samstag hat in Wien, Bulgarien, den 70. Song Contest für sich entschieden. Aber wer hat auch diesen Contest in den letzten Jahren immer wieder mit unvergleichlicher Leidenschaft, Rhythmus und Tiefgang bereichert? Ganz genau. Großartige Roma-Musikerinnen und Musiker aus ganz Europa. Heute wollen wir zwei ganz besondere Meilensteine der ESC-Geschichte Revue passieren lassen. Fangen wir direkt vor unserer Haustür an, quasi mit echtem burgenländischen Musikadel. Wenn wir an Österreich beim Song Contest in den 90er Jahren denken, führt kein Weg an einem Namen vorbei, nämlich Toni Vegas. Mit seiner unverkennbaren Stimme und seinem ungeheuren Charisma hat er Österreich gleich zweimal hintereinander vertreten, 1992 und 1993. Unvergessen ist sein Auftritt in Mill Street mit dem Song Maria Magdalena. Und auch Józsi Papay aus Ungarn war mit Origo am Start beim Eurovision Song Contest. Wir hören jetzt gleich rein in diesen beiden absoluten Kultklassikern. 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

Tja, wie das so ist, wenn die Musik gut ist, die Zeit verfliegt immer wie im Flug. Das war's auch schon wieder mit dem Romaniora Musikmontag für heute. Ich hoffe, ich konnte Ihren Wochenstart ein ganzes Stück rhythmischer und fröhlicher gestalten. Amen, schon das Amen, da hab ich gerade kam, na, der Juhe Gorenge gestippehi, der Korpapal Schei schon in Jeg, adiveses Gero Falato Prigle, Putrinipes Gero Mulatin Jago. Ich mag Ivanin auf Tumenge Meglaccio habe, der Schukar Paloplane. Morgen begrüßt Sie hier Susanne Horvath mit der Romaniora am Dienstag und mit einem Beitrag zur diesjährigen Befreiungsfeier in Mauthausen. Mahlzeit und kommen Sie gut durch den restlichen Nachmittag. Das war Tina Nader hier aus dem Radio Mora Studio in Oberwart. Arjen de Vleha und bye bye.

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